0: Bescheid?
1: Jawohl, super.
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3: Ich bin Christian Lang. Bundeskanzler Merz hat wegen der steigenden Spritpreise Entlastungen für Autofahrer angekündigt. Für viele Menschen, die täglich das Auto brauchen, sei eine Belastungsgrenze erreicht, sagte er. Wie genau die Entlastungen aussehen und wann sie kommen, steht aber noch nicht fest.
4: Eventuell nochmal ein Tankrabatt durch die Senkung der Energiesteuer, eventuell auch Direktzahlungen. Es werden jetzt mehrere Optionen besprochen, sagte der Kanzler. Was er nicht will, ist eine Übergewinnsteuer auf Extraprofite der Mineralölkonzerne. Die will aber die SPD als Gegenfinanzierung für Entlastungen und es könnte damit wieder knirschen in der Koalition.
3: Dieser Sommer war in Bayern so heiß wie seit dem Jahrhundertsommer 2003 nicht mehr. Der Deutsche Wetterdienst meldet für Juni bis August eine Durchschnittstemperatur von rund 20 Grad, über 3 Grad mehr als früher, im Vergleichszeitraum 1971 bis 2000. Laut Landesamt für Umwelt wurden in allen 7 Regierungsbezirken neue Höchstwerte gemessen. Außerdem hat es im Schnitt 26 Hitzetage gegeben, ein Rekord seit Beginn der Messungen 1951. Deutschland will bei der Rüstung stärker mit den USA zusammenarbeiten. Verteidigungsminister Pistorius sagte zum Start einer mehrtägigen US-Reise, gemeinsam könnten Waffensysteme für Abschreckung und Verteidigung schneller und in größerer Zahl produziert werden. Deutschland bietet dafür technologische Spitzenkompetenz. Am Freitag nimmt Pistorius in Texas den ersten von Deutschland bestellten F-35 Tarnkappenjet in Empfang. Er soll bei uns die überalterten Tornados ablösen. Bundesgesundheitsminister Linnemann fordert strengere Regeln für medizinisches Cannabis. Laut dem Ministerium könnte der Cannabisimport in diesem Jahr auf 300 Tonnen steigen, 10-mal so viel wie vor 3 Jahren. Mit reiner medizinischer Nutzung hat das nichts mehr zu tun, sagte Linnemann beim Deutschen Apothekertag in München. Die Regierung plant deswegen, dass medizinisches Cannabis in Zukunft nur noch in Apotheken und nicht mehr online verkauft werden darf.
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1: Das Beste, was der Hardrock der 70er und 80er zu bieten hat. Mit der größten Vielfalt.
2: Was klingt, als könnte es direkt hier aus den Radio-Lautsprechern kommen, ist tatsächlich die perfekte Art, das 8. Studioalbum Achilles, der Hardrocker von Audrey Horn, zu beschreiben. Die 5 Norweger schaffen es, dass man sich ganz neu in seine Lieblingsmusik verliebt. Songs wie In the Eye of the Hurricane erinnern an die großen klassischen Stadionhymnen der Vergangenheit. Während Vampires mit fetter Doppelgitarre gleich mal den Hair Metal wieder auferstehen lässt. Abwechslung ist sowieso Programm auf Achilles, was Ausreißer wie die phänomenale Ballade Pretty Little Lies und der Party-Track Goddamn Beautiful beweisen. Und diese Vielfalt ist gewollt. So sagt es Gitarrist Ave Isdal.
3: Es ist ein wenig mehr progressive, aber es gibt auch mehr direkte Nummern, dazu einige groovy, gute Laune-Songs. Es war wichtig, die verschiedenen Seiten der Band abzubilden.
2: Und egal von welcher Seite sich Audrey Horn zeigen, sie begeistern. Also, volle Empfehlung für Achilles, unser Album der Woche hier auf Rockantenne Hamburg.

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8: Ich bin Christian Lang. Bundesfinanzminister Klingbeil findet es gut, dass Kanzler Merz bei den hohen Spritpreisen finanzielle Entlastungen angekündigt hat. Er sei dankbar dafür, dass es jetzt Bewegung gebe. Der SPD-Chef fügte hinzu, dass seine Vorschläge schon seit Wochen auf dem Tisch lägen. Merz hat heute bei einer Wirtschaftstagung versprochen, dass die Regierung bald Vorschläge vorstellen werde. Eine Übergewinnsteuer für Mineralölkonzerne will Merz, anders als Klingbeil, aber nicht. Deutschland und die USA wollen ihre Zusammenarbeit bei Rüstungsprojekten deutlich ausbauen. Dazu haben Bundesverteidigungsminister Pistorius und sein US-Amtskollege Hegseth in Washington eine Absichtserklärung über verstärkte Kooperationen unterzeichnet.
9: Neue sicherheitspolitische Herausforderungen machen eine robuste und eng verzahnte Verteidigungsindustrie nötig. Bei der Herstellung von Waffensystemen und Munition wollen die USA und Deutschland stärker zusammenarbeiten, Kapazitäten erhöhen und Lieferzeiten verkürzen, um so die Versorgung mit Rüstungsgütern auf beiden Seiten des Atlantiks zu sichern. Deutschland könne viel beisteuern, sagte Pistorius. Die verstärkte Zusammenarbeit mit den USA stärke die Sicherheit und Einsatzbereitschaft des gesamten Bündnisses.
8: Gute Nachrichten von TV-Legende Thomas Gottschalk. Nach einer zweiten PET-Untersuchung, wo im Körper nach Tumoren oder Metastasen gesucht wird, ist er laut eigener Aussage komplett krebsfrei. Seine Frau Carina spricht von einem kleinen Wunder, weil die Heilungschancen zunächst schlecht waren. Gottschalk hatte seine Krebserkrankung Ende letzten Jahres öffentlich gemacht und sich kurz danach von der TV-Bühne verabschiedet.
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4: Ich bin Christian Lang. Bundeskanzler Merz hat wegen der steigenden Spritpreise Entlastungen für Autofahrer angekündigt. Für viele Menschen, die täglich das Auto brauchen, sei eine Belastungsgrenze erreicht, sagte er. Wie genau die Entlastungen aussehen und wann sie kommen, steht aber noch nicht fest.
5: Eventuell nochmal ein Tankrabatt durch die Senkung der Energiesteuer, eventuell auch Direktzahlungen. Es werden jetzt mehrere Optionen besprochen, sagte der Kanzler. Was er nicht will, ist eine Übergewinnsteuer auf Extraprofite der Mineralölkonzerne. Die will aber die SPD als Gegenfinanzierung für Entlastungen und es könnte damit wieder knirschen in der Koalition.
4: Deutschland will bei der Rüstung stärker mit den USA zusammenarbeiten. Verteidigungsminister Pistorius sagte zum Start einer mehrtägigen US-Reise, gemeinsam könnten Waffensysteme für Abschreckung und Verteidigung schneller und in größerer Zahl produziert werden. Deutschland bietet dafür technologische Spitzenkompetenz. Am Freitag nimmt Pistorius in Texas den ersten von Deutschland bestellten F-35 Tarnkappenjet in Empfang. Er soll bei uns die überalterten Tornados ablösen. Über Litauen haben NATO-Kampfjets eine mit Sprengstoff bestückte Drohne abgeschossen. Verteidigungsminister Kaunas teilte mit, dass Spezialkräfte die Sprengladung entschärft haben. Verletzt wurde niemand. Die Drohne war in der Nacht zu Dienstag von italienischen Eurofightern vom Himmel geholt worden. Nach ersten Erkenntnissen kam sie vermutlich aus Belarus. Bundesgesundheitsminister Linnemann fordert strengere Regeln für medizinisches Cannabis. Laut dem Ministerium könnte der Cannabisimport in diesem Jahr auf 300 Tonnen steigen, 10-mal so viel wie vor 3 Jahren. Mit reiner medizinischer Nutzung hat das nichts mehr zu tun, sagte Linnemann beim Deutschen Apothekertag in München. Die Regierung plant deswegen, dass medizinisches Cannabis in Zukunft nur noch in Apotheken und nicht mehr online verkauft werden darf.
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0: Das wird ein Nachmittag mit Classic Rock von T-Rex.
1: Da habe ich mir Tag und Nacht reingezogen, die Platten. 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
0: Das sagt Doro über Frontman Mark Bolan. 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
5: Ich bin Sophie Gareis. Es ist 5 Uhr. Guten Morgen. Die Hauptstadt des Kosovos wird in Zukunft von einer weiteren Airline von Hamburg aus angeflogen. Wizz Air bietet die Verbindung nach Pristina vom 15. Dezember an, 4-mal wöchentlich. Das hat der Hamburger Airport mitgeteilt. Die Flüge gehen demnach jeweils dienstags, donnerstags, samstags und sonntags. Verteidigungsminister Pistorius und US-Verteidigungsminister Hegseth haben eine gemeinsame Rüstungsvereinbarung unterzeichnet. Die beiden Länder haben sich darauf geeinigt, dass Deutschland mehr Waffen, Munition und Ausrüstung aus eigener Produktion für das NATO-Bündnis beisteuert. Daneben wollen die Länder stärker in der Forschung und Entwicklung zusammenarbeiten. Nach mehreren Malariafällen bei Mitarbeitern des Frankfurter Flughafens sind jetzt auch 2 Bewohner eines nahegelegenen Stadtteils erkrankt. Der Stadtteil Schwanheim befindet sich in unmittelbarer Nähe zum Airport. Die beiden Erkrankten werden jetzt medizinisch behandelt. Ursache der Infektionen sollen Mücken sein, die mutmaßlich mit dem Flugzeug aus einem Malariagebiet nach Deutschland gekommen sind.
6: Oh, da haben die ja Glück gehabt. Erstmal mit dem Flugzeug nach Deutschland kommt und dich dann auch noch erwischt und sticht und dann kriegst du Malaria. Wie hoch ist die Chance, dass das passiert? Wie wird das Wetter heute? Es ist ja ein bisschen eklig draußen.
7: Es wird Gott sei Dank total schön, auch wenn die Nacht echt wild war. Ich bin zwischendurch aufgewacht, weil es so laut gedonnert hat hier bei uns in Hamburg. Wir haben gerade schon drüber gesprochen. Du sagst, bei dir in Seebetal war nicht ganz so wild. Regen gab es aber überall. Ich musste über eine riesen Pfütze springen in mein Auto rein. Also zieht die Gummistiefel an heute früh. Es ist einiges auf dem Boden, was noch absickern muss. Es regnet auch noch ordentlich im Süden von Hamburg, Buchholz-Lüneburg. In Schleswig-Holstein sieht es schon besser aus. 15 Grad in Itzehoe, 16 sind es gerade bei uns in Hamburg, 15 in Buchholz. Und später wird es richtig gut. Ganz, ganz viel Sonne ist heute am Start. Das Ganze bei bis zu 19 Grad. Also alles super. Bisschen Regen noch mal am Nachmittag, aber der ist schnell wieder weg.
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6: Auf den Straßen habe ich heute Morgen noch nichts ausfindig machen können. Das heißt aber nicht, dass es keine Blitzer gibt. Kurt Schumacher Allee, beim Drop-In müsste immer noch einer stehen. Und dann auf der B5 Richtung Bergedorf hinter der Ausfahrt Mümmelmannsberg. Und wenn ihr noch mehr habt, ruft gerne durch, sagt Bescheid auf der 0800 168 666. Vielen Dank und euch eine gute Fahrt heute Morgen.
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6: Und mit dem, was das Frühstück braucht, nämlich Kellogg's und dem Erfinder Kenny Loggins. Ne? Kellogg's,
7: genau.
6: Ist aber ganz klar. Danger Zone,
7: völlig logisch.
6: Das ist der Crunch, den wir brauchen heute Morgen. 5:01, schönen guten Morgen.
7: Guten Morgen.
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1: Sunrise Avenue, Fairy Tale Gone Bad. 1000 Euro kann man gut gebrauchen, hier zu jeder Zeit. Ne? Lilly zum Beispiel, weil ihr Auto gerade durch den Kick muss und da muss was geschweißt werden, da sind zwei Löcher unten drin, da muss irgendwie ein Traggelenk ausgewechselt werden. Das sind 1000 Euro ganz schnell weg. Ne? Ja. Und dann,
2: ne? Mehr als das wahrscheinlich.
1: Und wenn man im Moment, wenn man einmal voll tankt, sind 1000 Euro auch ganz schnell weg. Also ich weiß, was haben wir jetzt gesehen? Gestern 2,60 oder so, der Liter Diesel das teilweise. Das ist unfassbar.
2: Zahlt 20 Euro mehr, als ich mein Auto damals gekauft habe, wenn ich den jetzt
1: für eine Tankfüllung. Ja, okay.
2: Und das ist eine 25 sogar. Ja, krass. Also
1: ich habe jetzt, bei mir gehen 80 Liter rein. Ne?
2: Ja,
1: und das
2: kannst du ja
1: auch ausrechnen bei 2,50 Euro.
2: Also das kann man sich ja gar nicht vorstellen. Nee, mit meinem kleinen Fiat. So, das ist ja irgendwie noch.
1: Das sind einfach mal 200 Euro, wenn du einmal voll tankst. Naja, gut. Aber wir haben die Möglichkeit. Es gibt nämlich den Double Shot hier bei Rock Antenne Hamburg. Und wenn diese zwei Songs laufen, dann holt ihr euch die 1000 Euro einfach mal so. Und das sind Papa Roach und Last Resort.
2: AC/DC mit Thunderstruck.
1: Ja, und dann habt ihr es einmal steuerfrei vor allem. Das ist ja
2: geil,
1: gewonnen,
2: oder?
1: Ne? Wie
2: das
1: geil ist das?
2: Herrlich.
1: Also die Nummer, wenn das kommt, 0800 168 666. Wenn nur einer läuft, gibt es auch immerhin 100 Euro. Jetzt gibt's Rock'n'Roll. Und zwar von Gott. Kiss, God gave Rock'n'Roll to you um 5 Uhr morgen hier bei Rock Antenne Hamburg. Schönen guten Morgen.
2: Guten Morgen.

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0: Led Zeppelin, das ist so richtig Rock'n'Roll, ne? Und David Bowie, der jetzt kommt, der ist ja alles. Der war ja zu Lebzeiten, der war ja bunt, dann war der nicht bunt, dann war der klassisch, dann war der schick, der war ja alles. Der war ja wie ein wie nennt man das nochmal?
1: Chamäleon.
0: Ja, genau. Ja, unfassbar, ne? Irgendwie erinnert einen so ein bisschen daran. Und dann habe ich mir jetzt so in letzter Zeit ganz, ganz viele Interviews mit dem angeguckt, der war auch noch total lustig, das kommt noch dazu. Also ein richtig geiler Typ.
1: Muss ein spannender Typ gewesen
0: sein. Ja, finde ich auch.
1: Also, witzigerweise bei David Bowie ist bei mir so ein bisschen wie mit so Spinat oder sowas, was ich als junger Mensch gar nicht so spannend finde, und je älter ich werde, desto besser, interessanter und geiler finde ich David Bowie.
0: Als junger Mensch habe ich den halt überhaupt nicht verstanden. Jetzt so langsam komme ich dahinter. Und deswegen finde ich seine Songs auch viel geiler, als ich die früher fand. Und ich freue mich, dass wir jetzt Shiner gerne haben.
1: Ja, unbedingt.
0: 5.18 Uhr Rockantenne Hamburg, und das ist der beste Rock nonstop.
1: Guten Morgen.
0: Schon anfängt, ne?
1: Ja.
0: Schönen guten Morgen.

0: So, und jetzt? 5:25, jetzt haben wir einen Song zu wenig. Das gibt's ja gar nicht. Unsere Musikredaktion
1: hat einen
0: Song
1: zu wenig.
0: Da haben wir ja freie Auswahl, oder? Oh, warte mal hier. Hm, kurz mal hier. So, pass mal auf. Geil. Das sind Queen ist geil. Und Flash. 5:25, genau der richtige
1: Gewitter
0: Zeitpunkt.
1: Zum Gewitter heute Nacht.
0: Achtung. Und? Was? Ah, take it. Das ist genau der richtige Song heute Morgen. Schönen guten Morgen.
1: Moin.

0: passiert so wenig in dem Song und trotzdem ist es so cool,
1: ja,
0: ne?
1: Ja, das macht.
0: Queen und Flash und gleich gibt's zum Beispiel die Killers. Der beste Rock Nonstop in Hamburg.
1: Everlast
0: sind
1: auch dabei. Geil.
0: Ja, alles gleich.
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4: Ich bin Sophika Reis, es ist 5:30, guten Morgen. Deutschland verstärkt seinen Schutz gegen islamistischen Terror. Das Bundeskabinett berät heute über einen 10-Punkte-Plan. Zum Beispiel soll es eine Mindestfreiheitsstrafe von einem Jahr geben für besonders gefährliche Körperverletzungen mit einem Messer. Daneben sollen in Zukunft nicht nur die Ermittlungsbehörden des Bundes, sondern auch der Länder leichter Verkehrsdaten sichern können. EU-Kommissionspräsidentin von der Leyen hält heute im Europaparlament in Straßburg eine Rede zur Lage der EU. Das Thema Migration wird dabei eine Rolle spielen, genauso wie die zahlreichen Waldbrände in Europa und das Klima. Außerdem wird von der Leyen auch neue Projekte und Initiativen vorstellen, zum Beispiel eine mögliche Altersbeschränkung bei Social Media für Kinder und Jugendliche. Die Rekordpreise an den Tankstellen haben viele Autofahrer offenbar nicht davon abgehalten, ins Auto zu steigen. In seiner Sommerstaubilanz zählte der ADAC mehr Staus als vor einem Jahr. Knapp 129.000 Staus waren es in der gesamten Ferienzeit. Ein Anstieg um gut 8% zum Vorjahr.
5: Oh, das ist ja, endlich haben wir mal was erreicht. Wenn es auch nur mehr Staus sind, wie wird denn das Wetter heute? Das Gewitter ist durch, oder?
6: Oh Gott, ja. Es war ja eine wilde Nacht. Immer noch ein bisschen Regen so ganz im Osten von Hamburg. Der zieht aber jetzt ab. Also auch bei euch in Niedersachsen, Lüneburg, Buchholz. Alles noch nass, nicht mehr lange. Und dann wird es ganz toll heute. Viel Sonne ist am Start, bei später bis zu 19 Grad. Jetzt gerade sind wir hier in Hamburg bei 16, mit 16 dabei. 15 sind es in Buchholz und 14 in Neumünster. Schleswig-Holstein ist schon so gut wie trockengelegt. Also alles super, das wird heute wieder nett.
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5: Die Straßen sind soweit frei, fahrt nicht zu schnell. Schnelsen-Holsteiner Chaussee, da wird beidseitig beim Schilring geblitzt und Hammerlandstraße schon auswärts bei Rewe. Habt ihr noch mehr? 0800 106 8666.
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0: White Snake. Vielleicht spielen wir den auch auf der Barkasse. Und dann wird es zu einer Engtanzfete auf der Elbe. Wer weiß das schon so genau? Das wäre doch was.
1: Wer weiß, was da alles passiert.
0: Rockantenne Hamburg hier, es ist Schmittwoch.
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0: Ja, und wir gehen mit Rainer Abicht, die werden nämlich 100 Jahre alt, auf die Elbe. Da werden wir alles, was an Barkassen und Schiffen da ist, werden wir zusammenbringen. Und dann fahren wir da mit 20 Schiffen die Elbe hoch.
1: Ja.
0: Und machen eine schöne 2-Stunden-Fahrt. Und wenn wir zurückkommen, gibt es noch ein Feuerwerk und so. Und wir haben sogar unseren Kapitän hier. Guten Morgen, Kapitän.
3: Euch ist wohl nicht bewusst, dass ihr es mit dem ehemaligen Rock'n'Roll-Kaiser von Pogo Pogo zu tun habt.
0: Wie bitte? Rock'n'Roll-Kaiser von Pogo Pogo?
3: Ich hatte ja nur ein ruhiges Plätzchen gesucht,
0: ja,
3: wo ich meine neue Elektrogitarre ausprobieren konnte.
0: Ja.
3: Und wie ich da so lossetze auf meinem neuen Hobel,
0: ja,
3: da werd ich doch auf einmal von den Eingeborenen unter Gejubel weggetragen.
0: Unter Gejubel weggetan? Was ist dann passiert?
3: Ich dachte schon, die wollten mich braten oder so, was Unangenehmes.
0: Ja, und dann?
3: Aber sie hatten mich bloß zum Palast gebracht.
0: Ach.
3: Den alten Kaiser mitsamt seiner Tuba rausgeschmissen.
0: Ja.
3: Und mich zum Rock'n'Roll-Kaiser von Pogo Pogo gemacht.
0: Ach, tatsächlich. Ich habe das Gefühl, das ist ein bisschen Seemannsgarn.
3: Oho, höre ich richtig? Man hängt Zweifel an meiner Aufrichtigkeit.
0: Aber gar sowas von. Naja, gut. Mal gucken, was er uns noch für Geschichten erzählen wird. Wenn ihr Lust habt, auf der Barkasse mitzufahren.
1: Ja.
0: Wir werden nämlich 100 von unserer Rock-Community-Crowd auf der Barkasse haben. Lilly und ich sind auch dabei.
1: Ich bin auch dabei.
0: Dann seid ihr herzlich eingeladen. Wir haben 4 Tickets jetzt hier. Mhm. Ne? Also jede Stunde 4 Tickets.
1: So sieht's aus. Und für die müsst ihr einfach nur durchrufen unter der 0800 1068. 666, dann seid ihr dabei. Geile Hafenrundfahrt Richtung Blankenese zurück und dann knallt's nämlich beim schönen Feuerwerk.
0: Dann bis gleich. Hier sind The Killers. Somebody to...

0: Video killt the Radio Star. Hier bei Rock at the Amok, 10 vor 6 haben wir es. Regie, können wir mal bitte hier Wellerman bitte? Heute am Schmittwoch gehen wir auf große Körpertour, ja. Nämlich mit Rainer Abich zusammen. Die feiern 100 Jahre
1: wow.
0: Am 30.09. Und ja. Da sind sämtliche Barkassen am Start,
1: vollgefüllt mit Leuten. Das wird Wahnsinn.
0: Und eine Rock Antenne Hamburg Barkasse, 100 von euch mit dabei. Das ist schon echt geil. Und
1: dann zwei davon sind wir.
0: Ja. Und dann fahren wir die Elbe wieder runter und dann haben wir noch Feuerwerk im Hafen.
1: Volles Programm.
0: Und so weiter und so fort. Das wird schon ziemlich cool. Wer ist denn dran? Guten Morgen.
2: Ja, guten Morgen, Schmidt. Conny hier.
0: Conny,
2: guten Morgen,
0: hallo.
1: Guten Morgen.
0: Na, hast du ein Holzbein, Conny?
2: Ich habe kein Holzbein, aber vielleicht ein Holzauge. Nein, Quatsch.
0: Eine Augenklappe ist auch gut. Ja, nehmen wir auch. Hauptsache, du siehst piratenmäßig
1: aus. Oder
0: ein
1: Papagei auf der Schulter, auch gut.
0: Papagei ist auch gut. Egal, was du tust, du bist auf jeden Fall am Start. Conny, wir nehmen dich mit auf die Reise.
2: Ja, Wie cool. Dankeschön.
1: Ja, das wird ein Fest.
0: Hoffentlich bist du ein bisschen seefest, du alte Landratte. Nicht, dass du uns da über die Reling reierst oder sowas. Ne?
2: Nee, da habe ich keine Probleme mit.
0: Okay, sehr
1: super.
0: Gut.
2: Aber da freue ich mich richtig drauf.
0: Oh, wir freuen uns mit dir doch.
2: Ja, supi.
0: 30.09., ne?
1: Ist mit, heute in zwei Wochen.
0: Sämtlichen Abichtbarkassen die Elbe rauf. Ja, sowas hat
1: das
0: Hamburg
1: wird ganz
0: noch nicht
1: schön.
0: Gesehen.
1: Da ist auch der große Raddampfer mit dabei, die Louisiana ist. Und ich als Kind habe ich die angehimmelt.
0: Ich freue mich schon drauf.
1: Ich freue mich riesig.
0: Wir freuen uns übrigens auch über Jelly Roll, der kommt jetzt hier. Und zwar mit Need a Favor. 5:52 Rockantenne Hamburg hier. Schön.
1: Guten Morgen.

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5: Ich bin Sophie Gareis. Es ist 6 Uhr. Guten Morgen. Über dem Stage-Theater in Hamburg hat es gestern eine große Drohnenshow gegeben. Rund 500 Drohnen haben gegen 10:30 am Abend verschiedene Motive am Himmel gebildet. Unter anderem ein fliegendes Fischbrötchen, einen leuchtenden Anker und eine Regenbogenflagge. Die rund 10-minütige Show wurde mit dem Schriftzug Moin eröffnet. Viele Schaulustige verfolgten das Spektakel von den Landungsbrücken und von mehreren Schiffen aus. Bundeskanzler Merz hat seine Reise zur UN-Generaldebatte nach New York kommende Woche abgesagt. Hintergrund sind die aktuellen Spekulationen über einen möglichen Wechsel an der Regierungsspitze. Viele fordern seit der CDU-Pleite bei den Wahlen in Sachsen-Anhalt, dass Merz zurücktritt. Entscheidend für die politische Zukunft des Kanzlers dürften die Wahlen am kommenden Sonntag in Mecklenburg-Vorpommern und Berlin sein. Merz hat für Sonntagabend eine Sitzung des CDU-Präsidiums einberufen. Darf ein Getränk, das genauso aussieht wie Eierlikör, aber keiner isst, Likör ohne Ei heißen oder sorgt das für Verwechslungsgefahr? Darüber fällt heute das schleswig-holsteinische Oberlandesgericht ein Urteil. Geklagt hatte der Schutzverband der Spirituosenindustrie, er hält allein die Bezugnahme auf Eier für unzulässig. In erster Instanz war der Verband allerdings mit seiner Klage gescheitert.
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6: Oh, da gibt's Neuigkeiten von Falling in Reverse, richtig?
7: Nicht nur von Falling in Reverse, sondern quasi gleichzeitig auch von Corey Taylor und Serj Tankian, denn die machen gemeinsame Sache. Die Metalband Falling in Reverse hat sich für ihren neuen Song Joseph die Dienste von zwei so großen Gaststars gesichert. Slipknot-Frontmann Corey Taylor und System of a Down-Sänger Serj Tankian singen dort zum ersten Mal gemeinsam. Zudem sind sie auch beide im Musikvideo zu sehen. Joseph ist die erste Falling in Reverse Single seit über einem Jahr und die ist wirklich hart und das Video ist auch krass gemacht, Leute. Also zieht euch das mal rein. Es ist tatsächlich so hart, dass wir hier
6: die Single können wir leider nicht spielen. Die funktioniert ja auch kaum ohne Video, aber dieses Video ist wie ein Spielfilm. Das ist schon krass, das müsst ihr euch mal angucken. Aber das ist, wenn wir das hier
7: wir
6: spielen,
7: können das nicht verantworten.
6: Da fliegen hier die Lautsprecher auseinander.
7: Ja, und wir raus.
6: Das ist zu heftig. Schauen wir lieber aufs Rockantenne Hamburg Wetter. Das ist zwar auch, hat auch gerumst heute Nacht,
7: hat
6: aber
7: gerumst.
6: So heftig wie der Song ist das bei weitem nicht.
7: Also, Gewitter war schon doll heute Nacht tatsächlich, aber das ist jetzt alles am Abziehen. In Hamburg selber ist es schon komplett trocken, die Wolkendecke. So gut wie weg. Wir haben 16 Grad gemessen in der Osterstraße in Eimsbüttel. 14 Grad. Hier und da ein bisschen Nebel sind es bei euch in Itzehoe. Schleswig-Holstein ist schon so gut wie trocken. Niedersachsen, ja, das ist so. Soltau geht das schräg hoch über Lüneburg, über Ratzeburg bis nach Lübeck. Bei euch überall noch nass, aber das alles zieht in Richtung Osten weg. Und dann wird es heute richtig schön. Bei 19 Grad kommt die Sonne ordentlich raus. Mehr noch als gestern sogar. Also da ist doch alles in Ordnung.
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6: Wir schauen einmal auf die Straßen, wo nichts los ist tatsächlich. Ihr müsstet überall gut durchkommen. Fahrt nicht zu schnell. Blitzer gibt es nämlich auf der B5 Bergedorfer Straße stadteinwärts beim Billstedt-Center und Süldorfer Landstraße stadteinwärts bei Aldi Nord vor der Tür. Habt ihr... Kann ja auch nur Aldi Nord sein, hier gibt es ja gar kein Aldi Süd, ne? Also bei Aldi vor der Tür.
7: Richtig.
6: habt ihr noch was? Dann ruft ihr durch auf der 0800 1068 666. Vielen Dank, gute Fahrt.
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6: Und gleich mit den nächsten 4 Tickets für unsere, wie nennen wir es eigentlich? Ist das unsere Barkassenausfahrt?
7: Nee, es ist vor allem der 100. Geburtstag von Rainer Abicht.
6: Ja, gut,
7: und mit
6: das
7: deren
6: ist
7: Barkassen
6: es.
7: Fahren wir raus.
6: Aber wir haben eine kapern ja quasi eine Barkasse.
7: Barkasse und das ist unsere Kaperfahrt.
6: Wir kreuzen.
7: Es ist die Kaperfahrt.
6: Ich vermute, wir kreuzen auch zwischen den anderen durch. Mal gucken,
7: ja,
6: was
7: ja,
6: wir so machen. Also
7: wir
6: gleich
7: könnten
6: hier
7: auch,
6: los.
7: Wie heißt das? Kentern? Wenn man,
6: nein, kentern nee, können
7: kentern
6: wir nicht. Jetzt
7: gibt es
6: gleich Linkin Park. Und One Step kapern, Closer. Schönen guten Morgen.
7: Ja, moin.
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0: Into the Great Wide Open. Das wären wir auch mit unserer Barkasse. Wenn wir erstmal die Elbmündung hinter uns haben und auf der Nordsee sind, wer weiß, wo uns dann der Weg hintreibt.
1: Ich weiß nicht, ob wir wirklich so weit fahren.
0: Ich sehe uns schon in Grönland anlanden.
2: Ja. 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
1: Vielleicht werden wir Ockerwale sehen.
0: Ja,
1: toll.
0: Auch. Vielleicht werden wir in Island neuen Proviant aufnehmen. Wer weiß das schon so genau? Der Kapitän vielleicht. Wir fragen ihn mal. Guten Morgen, Kapitän.
3: Oh, hallo.
0: Na, sag mal, du guckst so komisch, traurig. Was ist da los?
3: Mir ist nämlich meine Pfeife zerbrochen.
0: Ach nee.
3: Aber ich habe ja noch eine Ersatzpfeife.
0: Ach so.
3: Ein Geschenk von Qualm El Paff. Das ist der Scheich von Nikotinien.
0: Ach was, der Scheich von Nikotinien ist sogar auch schon auf der Barkasse mitgefahren.
1: Das ist ja nicht schlecht. Ja, da hören wir der Rauch über den Schiffen, ne?
0: Wir feiern 103 Jahre Rainer Abig,
1: ja,
0: und fahren mit allem, was fahren kann. Ich glaube, es sind insgesamt 20 Schiffe oder so. Fahren wir die Elbe hoch.
1: Es sind viele und es wird toll.
0: Das Ganze am 30. September. Und wir sind
1: abends, wo es schön dunkel ist. Und genau. Lichterfahrten dann und Feuerwerk.
0: Und wir
1: sogar
0: sind mit 100 Leuten am Start. Oh. Mit einer Barkasse. Und jetzt gibt es wieder 4 Tickets für euch. Wenn ihr Bock habt, dann ruft ihr kurz durch.
1: 0800 168 666 und dann sehen wir uns in 2 Wochen.
0: Jawohl.
1: Hören uns gleich schon.
0: Ja, der Song hier.
1: Partner.
4: Keep on rolling.
0: Keep on rolling. Das ist hier mehr für den Bus, der fährt. Das Schiff schwimmt ja. Aber die Musikredaktion hat es aber gut gemeint. 6.13 Uhr, Rockantenne Hamburg.

0: Entschuldigung, ich bin so müde heute Morgen. Europe, ja, Entschuldigung.
1: Was ist denn das für müde Gig hier? Probier für einen Auftritt im Altersheim.
0: Ja, mein Gott, ich bin noch ein bisschen müde, Kapitän.
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0: Am 30.09. feiern wir 100 Jahre Rainer Habicht und fahren mit allem, was fahren kann, die Elbe hoch. Und hinterher gibt es noch ein schönes,
3: Feuerwerk.
0: Ne? Gewitter, wollte ich fast sagen.
3: Nee.
0: Das wird fantastisch. Könnt ihr natürlich auch Karten kaufen, aber ihr könnt auch welche von uns bekommen. Und deswegen die große Frage, wer ist dran? Guten Morgen.
4: Moin, moin, Schmidt, hier ist Mario. Ich grüße dich, mein Lieber.
0: Ja, ich grüße dich auch, Mario. Pass auf, wir müssen mal zusammen singen. Ne? Ich fange an, du steigst ein, ne? Damit wir wissen, okay, dass du auch seefest bist. Pass auf. Ich hef mon Hamburger.
4: Hamburger Fair, Master Zane, to my holiday.
0: To my holiday. Day must so schön, was ich immer sehen will.
3: To my holiday.
0: Oh, das reicht. Das reicht, du bist dabei. Du bist dabei. Du hörst gar nicht wieder auf, du bist dabei.
3: Perfekt. So wollen wir das hören. Schon mal üben.
0: Das wird schön. Dann sehen wir uns am 30. auf der Barkasse.
4: Ich freue mich auch total. Marinesoldat, das passt doch.
0: Sehr gut.
3: Guck mal.
0: Dann sind wir ja sicher. Dann können wir noch eine Kanone aufschrauben.
4: Marinesanitäter.
0: Ach so, das ist noch besser. Kaperfahrt ist gesichert. Sehr gut. Wir sehen uns am 30.
4: Alles klar, Schmidt. Ich freue mich. Danke, Lili. Danke, Schmidt. Schönen Tag euch noch.
0: Dankeschön. Die nächsten Tickets in der nächsten Stunde, kurz nach 7. Jetzt. Oh, das singende Arschgeweih.
3: Oh,
0: John
3: yes.
0: Bovey, we weren't born to follow. Na, dann sind wir auch nicht. Wir fahren nämlich mit der Barkasse vorne weg. 6:22, Rock Antenne Hamburg hier mit dem besten Rock Not Stop. Guten Morgen.

0: John Bowie hier bei Rock Antenne Hamburg. Gleich gibt's Pommesgabel schon mal in Rockhimmel gehalten. Dio. Holy Diver, geil.
1: Dann haben wir drei Mädels, die sich zusammen The Warning nennen. Und richtig geil klingen.
0: Das ist ja Mexiko. 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
5: Ich bin Sophie Garreis. Es ist 6:30. Guten Morgen. Bei den Staatsanwaltschaften in Deutschland stapeln sich seit Jahren die unerledigten Verfahren. Die Zahl offener Fälle lag zur Jahresmitte bei mehr als 1,1 Millionen. Das zeigt eine Umfrage bei den Justizverwaltungen. Im Vergleich zum Vorjahr ist das eine Steigerung um 13%. Grund für die Entwicklung ist unter anderem der Personalmangel bei den Staatsanwaltschaften. Die Gasspeicher bei uns in Deutschland sollen schneller wieder aufgefüllt werden. Dafür will Bundeswirtschaftsministerin Reiche mit den beiden Staatsunternehmen Sefe und Uniper zusammenarbeiten. Die Kosten würden dann vom Markt getragen und nicht wie bei einem staatlichen Eingriff von den Steuerzahlern oder den Gaskunden. Die Gasspeicher sind derzeit nur zu rund 56% befüllt. Zum Auftakt der Ligaphase in der Europa League ist heute Bayer Leverkusen gefragt. Ab 21 Uhr geht es gegen den slowenischen Meister Celje. Leverkusens Ziel ist der Einzug ins Achtelfinale. Dafür muss Bayer die Ligaphase unter den besten 8 Teams abschließen.
0: 6:31, es wird Zeit fürs Rockantenne Hamburg-Wetter. Was ziehen wir denn an heute Morgen?
1: Es wird vor allem auch langsamer Zeit, dass die Sonne aufgeht, aber die geht mittlerweile erst um 6:55 auf. Das ist doch Wahnsinn. Zur Klamottenwahl, da habe ich eigentlich nur gute Nachrichten für euch, denn es wird richtig schön heute. Die Nacht war krass verregnet, ordentliche Gewitter. Die sind jetzt alle weg. Es regnet noch bei euch in Lüneburg so ein bisschen, aber auch das ist bald Geschichte. Und dann überall Sonne, Wolken im Wechsel heute. Aktuell sind es 15 Grad gemessen in Nöffelgönne unten an der Strandperle. Es sind 13 Grad und ein bisschen Nebel in Itzehoe, 14 Grad bei euch in Stade, es werden 19, wie gesagt viel Sonne, 8 bis 9 Stunden insgesamt, am Nachmittag nochmal so ein bisschen Regen möglich, aber nicht irgendwie schlimm, also alles gut.
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0: 0800 106 8666, da ist Malte dran. Moinsen, was hast du denn?
20: Moin Lili, moin Schmidt. A23 in Fahrtrichtung Hamburg zwischen Rastplatz Forst Ranzau und Pinneberg Nord, ein größeres Plastikteil auf der rechten Fahrspur. So groß, dass man ausweichen muss.
0: Alles klar, vielen Dank fürs Bescheid sagen. Und wir haben auch noch Blitzer. Dulsberg, Nordschleswiger Straße, stadteinwärts, 200 Meter vor Rewe ungefähr. Und sie stehen auf der B5 Bergedorfer Straße, stadteinwärts beim Bildstedt-Center. Wenn ihr noch mehr habt, 0800 106 866.
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0: Warning. Die Mädels haben echt einen geilen Sound. Automatic ja. Sun heißt der Song. 6:40 Rockantenne Hamburg hier am 16. September. Heute vor 29 Jahren, nee Quatsch, heute vor viel mehr Jahren, 1977, mit 29 Jahren, da ist Mark Bolan bei einem Verkehrsunfall, bei einem Autounfall ums Leben gekommen. Mhm. Seine Freunde Rod Stewart und David Bowie, die haben dann 3 Tage später ihn tatsächlich auf dem Friedhof zu Grabe getragen. Und auf dem Grabstein des T-Rex-Frontmanns haben sie die berühmten Worte verewigt: He loved to boogie and danced all through his life. Also er liebte es, Boogie zu machen und hat durch sein Leben getanzt. Schöne Grabinschrift, ne?
1: Finde ich auch.
0: Doro hat auch gute Erinnerungen an ihn.
2: Da habe ich mir Tag und Nacht reingezogen, die Platten. Und war auch, glaube ich, meine allererste Platte, die ich mir jemals gekauft habe. Hatte so eine Magic, also zwischen Charisma und die Stimme und die Songs. Ich habe auch damals gespürt, dass da irgendwie viel Tiefgang drin ist, auch wenn ich kein Wort Englisch konnte, also damals als Kiddie. Aber es hat mich berührt und ja, und es hat mich auf jeden Fall auch in andere Sphären gehoben. Also so, wenn ich schlecht drauf war, dann konnte ich die Platte drauflegen und war sofort wieder gut drauf. Also es hat einfach nur gute Vibration gehabt, so.
0: Genau, hat es immer noch. Leute. Wir hören jetzt hier bei Rockantenne Hamburg T-Rex, Gruß und Rockhimmel. Hier kommt 20th Century Boy, 6:41.
3: Guten Morgen.

0: Pearl Jam und Jeremy. Kann man sich nur vor verneigen vor diesem Song. Kann man sich auch vor dieser Band, nämlich AC/DC, einmal pro Stunde spielen wir sie. Und das ist der Grund dafür, weil sie halt einfach so eine Überband sind. Und jetzt gibt's Shut in the Dark. Rock Antenne mit dem besten Rock Nonstop. Ja. Guten Morgen.
1: Ne?

0: nach so viel Kyrie mache ich mir unser Seelenheil heute überhaupt gar keine Sorgen mehr.
1: Wir sind auf der sicheren Seite.
0: Sind wir, ne? Dann können wir auch hier Gary Moore spielen.
1: Und
0: der beste Rock Nonstop hier bei Rock Antenne Hamburg gibt's gleich kurz nach 7.
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18: Ich bin Sophie Gareis. Es ist 7 Uhr. Guten Morgen. Bei den Staatsanwaltschaften in Hamburg stapeln sich seit Jahren die unerledigten Verfahren. Die Zahl offener Fälle lag zur Jahresmitte bei fast 78.000. Das zeigt eine Umfrage bei den Justizverwaltungen. Zum Vergleich, ein Jahr davor waren es nur rund 64.000. Grund für die Entwicklung ist unter anderem der Personalmangel bei den Staatsanwaltschaften, heißt es. Wie sicher sitzt Friedrich Merz noch im Sattel als Bundeskanzler? Nach der CDU-Wahlschlappe in Sachsen-Anhalt könnten die Wahlen in Berlin und Mecklenburg-Vorpommern am kommenden Sonntag ausschlaggebend sein. Bundeskanzler Merz hat für Sonntagabend eine Sitzung des CDU-Präsidiums einberufen. Die Ergebnisse sollen aufgearbeitet werden. Dafür hat Merz jetzt sogar seine Reise kommende Woche nach New York zur UN-Generaldebatte abgesagt. Die Bundesregierung hat erneut 13 afghanische Straftäter aus Deutschland abgeschoben. Ein Charterflieger brachte die Männer gestern zurück nach Kabul. Sie waren unter anderem wegen Sexualdelikten, Körperverletzung und Drogenhandel straffällig geworden. Seit dem Regierungsantritt der schwarz-roten Koalition sind mittlerweile 263 afghanische Staatsangehörige in ihr Land zurückgebracht worden.
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0: So, kurz nach sieben haben wir es. Lilly, was gibt's denn?
1: Wir haben doch schon lange nicht mehr über Oasis gesprochen,
0: das
1: oder?
0: Stimmt. Seit gestern nicht mehr.
1: Tatsächlich schon wieder was Neues. Und zwar holen sie sich Richard Ashcroft als Support Act.
0: Ach was.
1: Für ihre angekündigte Tour im kommenden Jahr haben die Britpop-Legenden ihren ersten Support Act vorgestellt. Richard Ashcroft von The Verve wird ihre Shows in England eröffnen. Weitere Support-Acts sollen dann in den kommenden Wochen enthüllt werden. Neben England kommen Oasis ja nach 17 Jahren auch wieder nach Deutschland. Im Juli werden sie in München sein. Sie sind ja auch in Amsterdam, was aus Hamburger Sicht genauso weit ist. Ne? Welche Support-Acts da noch kommen, steht das noch in den Sternen. Aber wenn das der Maßstab ist...
0: Ja, aber jetzt erzähle ich dir mal was Witziges. The Verve hat ja vor Oasis angefangen und die waren vor Oasis erfolgreich. Und ja. Oasis war mal Support-Act für The Verve.
1: Ja, also
0: jetzt schließt sich der Kreis aber,
1: ist
0: oder?
1: Das ist doch toll.
0: Ist ja Wahnsinn.
1: Oasis haben, glaube ich, sogar bei der letzten Tour ein Cover von Bittersweet Symphony.
0: Ja,
1: oder so
0: ist aber
1: auch,
0: das passt gut zusammen.
1: Ist doch
0: zusammen.
1: Geil. Das ist
0: ich
1: doch super.
0: Liebe Richard Ashcroft. Ich liebe ja auch Sonne, aber die sehe ich nicht.
1: So gerade Ashcroft.
0: Ashcroft, habe ich gesagt.
1: Wir gucken aufs Wetter. Die Sonne, die kommt heute raus. Die scheint tatsächlich schon gleich. Wir haben aktuell 15 Grad gemessen in Hamburg. Am Ballindamm 15 Grad sind es. In Tridau heute früh, bei euch in Lüneburg auch 15 Grad. Bisschen Regen ist noch in Niedersachsen, aber auch der ist bald weg. Und dann wird es toll. Die Sonne, wie gesagt, ist vor 5 Minuten aufgegangen. Geht gleich richtig los hier. 9 Stunden scheint sie insgesamt. Es kann am Nachmittag noch mal ein bisschen Regen geben, aber ansonsten ist es trocken und alles ganz wunderbar.
0: Und ich gebe es zu, ich habe Ashcroft.
1: Du hast Ashcroft gesagt.
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0: Ich wollte eigentlich Lara Croft sagen, aber dachte dann, nein, es ist ja Ashcroft. So, wir haben Verkehr hoffentlich.
1: Toll.
0: Ich muss mal eben meine Datei hier öffnen. Oh, ich bin völlig auf dem Computer, völlig woanders gerade. Aber jetzt bin ich da, wo ich hin wollte. Wir haben einen Stau auf der A24 Berlin Richtung Hamburg vorm Horner Kreisel, 2 Kilometer ab Jenfeld. Nicht so schlimm. Dann gibt es Blitzer, Dulsberg, Nordschleswiger Straße stadteinwärts, da kurz vorm Rewe. Und Hammerlandstraße stadtauswärts ebenfalls beim Rewe. Wenn ihr noch mehr habt, 0800 106 8666. Vielen Dank, gute Fahrt.
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0: Ja, und gleich mit den nächsten Tickets für unsere große Barkassenhafen-Rundfahrt.
1: 100 Jahre.
0: Rainer Habicht. Wir feiern das zusammen am 30.09. Ihr seid dabei. Wie ihr rankommt, erzählen wir euch gleich. Jetzt erstmal der Meister an der Gitarre. Hier kommt Gary Moore. Schönen guten Morgen.
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0: Schmitz.
1: Jawohl.
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3: Ja, Jan, Hein, Klaas und Pitt, wo seid ihr?
1: Wir würden auch Frauen mitnehmen, dann müsst ihr euch halt einen Bart ankleben. Das ist ja ganz einfach. Wir feiern 100 Jahre.
3: Janne, Heike, Clara und
1: Rainer Abicht. Und wir fahren mit allem, was bei Abicht fahren kann, die Elbe hoch. Ich glaube, wir sind mit 20 Barkassen unterwegs. Das wird schon geil aussehen.
3: Wenn nicht sogar noch mehr. Also das wird richtig wild, ja.
1: Und ihr könnt natürlich Tickets kaufen. Ihr könnt aber auch bei uns mit auf die Rockantenne Hamburg Barkasse rauf.
3: Ja.
1: Und da sind wir auch mit 100 Leuten. Ne?
3: 100
1: aus
3: Leute.
1: Unserer Rockantenne Hamburg Community.
3: Und
1: das ist super cool.
3: Vier Tickets davon gibt es jetzt für euch. Also nicht nur zu zweit, sondern könnt ihr Doppeldate machen.
1: Genau.
3: Oder die vier Jungs, die
1: und
3: vier
1: wir sehen
3: Mädels
1: uns auch. Lilly und ich fahren auch mit. Getränke gibt es auch.
3: Wir kommen
1: schon
3: tatsächlich
1: schön.
3: Nur zu zweit, ne?
1: Am 30.09. ist das übrigens. Dann fahren wir die Elbe rauf und die Elbe wieder runter. Wir kommen nur zu zweit, ja. Also, wenn ihr Bock habt, seid ihr herzlich eingeladen, jetzt durchzurufen.
3: 0800 1068 666. Bis gleich.
1: Jo, wir hören uns nach Don Henley, der feiert den Sommer. Oh, das ist einfach so schön, wie das anfängt. Viertel nach sieben. Rockantenne Hamburg mit dem besten Rock Don't Stop. Guten Morgen.

0: John Henley, The Boys of Summer. Wir feiern 100 Jahre Rainer Abicht mit unserer Rockantenne Hamburg bei Kasse. Da brauchen wir natürlich Piratenmusik. Haha, ich gehe mal ans Telefon. Welche Landratte wagt es hier anzurufen?
1: Von wegen Landratte, ey. Ich bin schon mit meinen ersten Schlitten über den Dampfer gewackelt.
0: Tatsächlich?
1: Da habe ich nämlich ganz viel gegen gelernt und so, mit meinem alten Herrn noch.
0: Ja, wie ist denn dein Piratenname, Junge?
1: Mein Piratenname ist Marcel.
0: Ja, sehr gut.
2: Marcel,
0: dann ist ja gut. Dann bist du seefest und du kannst noch drei andere Seefeste mitbringen, weil...
2: Wir laden dich herzlich ein. Wir feiern zusammen 100 Jahre Rainer Abicht auf der Rockantenne Hamburg-Barkasse.
3: Super, das freut mich. Das wird eine richtige schöne Schaukelei dann auf der Elbe.
2: Aber hallo, mit Feuerwerk und einem Zip und Zap, das wird geil.
0: Vielleicht sogar mit einer Polonaise, wer weiß.
2: Vielleicht würden wir eine Polonaise anfeuern. Du vorne, ich hinten und ab geht die Post.
0: Ja, los geht das so. Geil. Dann freuen wir uns. Sehen wir uns am 30.09., ne?
3: Jo, danke.
0: Gerne. Ich frage mich ja nur, ob so Störtebeker solche Namen, ob das aus ist. Wenn du jetzt Marcel als Pirat, ne? Ich sag mal, wenn du fährst jetzt Längsseite und sagst, hier, ich bin Marcel der Pirat. Ich weiß nicht, ob die anderen das so ernst nehmen. Aber wir gucken mal. Sum 41 jetzt. Und Dopamin, Rockantenne Hamburg hier mit dem besten Rock Nonstop 7.21. Moin.

0: Sum 41, Dopamin. Hier bei Rockantenne Hamburg, gleich Boston. Der beste Rock nonstop ist das.
1: Außerdem Alanis Morissette.
0: Man muss auch mal Danke sagen. Danke, dass ihr da seid. Gibt's alles gleich nach den Nachrichten.
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8: Ich bin Sophika Reis. Es ist 7:30. Guten Morgen. Bundeskanzler Merz hat wegen der hohen Spritpreise Entlastungen für Autofahrer angekündigt. Für viele Menschen sei eine Belastungsgrenze erreicht, sagte er. Wie genau die Entlastungen aussehen werden und wann sie kommen, steht aber noch nicht fest. Aktuell werden mehrere Möglichkeiten geprüft, zum Beispiel niedrigere Steuern. Die Drohne, die die NATO gestern über Litauen abgeschossen hat, war mit Sprengstoff beladen. Die Sprengladung sei von Spezialkräften entschärft worden, heißt es aus Litauen. Italienische Eurofighter hatten sie über einem ländlichen Gebiet vom Himmel geholt. Verletzte oder Schäden gab es nicht. Unklar ist noch, woher die Drohne genau kam. Trotz immer mehr Gefahren durch unerlaubte Drohnen fehlen an vielen Orten in Deutschland Schutzmaßnahmen. Das zeigt eine aktuelle Umfrage der Firma Tronic. Fast bei der Hälfte der Betreiber kritischer Infrastruktur sind die Anlagen nicht ausreichend gesichert, heißt es.
0: Ich habe übrigens auch eine Drohne, wenn ich die hochfliegen lasse, dann fliegt die weg, weil die Fernbedienung so scheiße ist. Und dann muss ich hinterherlaufen und kommt sie immer wieder runter.
7: Wahrscheinlich auch so ein Produkt, wo man lieber ein bisschen mehr investiert.
0: Ja, als die 2,50 waren nicht gut investiert, ist cool. Wie war das Wetter heute?
7: Super, tatsächlich, total schön. Die Nacht war richtig nass und es hat gerumst. Und davon ist jetzt aber nichts mehr zu sehen, außer bei euch in Lüneburg. Gibt immer noch ein bisschen Regen. In Hamburg und in ganz Schleswig-Holstein ist die Sonne draußen. Ein paar Wolken sind am Start. 15 Grad sind es gemessen in der Sternschanze in Hamburg selber. Wir haben aktuell 12 Grad in Kaltenkirchen und es sind 13 Grad bei euch in Winsen an der Luhe. 19 maximal heute. Wie gesagt, viel Sonne. Am Nachmittag kann es hier und da noch mal regnen, aber wird ein schöner Tag.
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0: Zwei klitzekleine Staus, einmal A7 Richtung Norden zwischen Hausbruch und Elbtunnel, 2 Kilometer stockend, und auf der A24 Berlin Richtung Hamburg zwischen Jenfeld und Horner Kreise, 2 Kilometer stockender Verkehr. Ansonsten gibt es Blitzer, Kurt-Schumacher-Allee, beim Drop-In stehen sie wieder, da wo das Museum ist, und in Dulsberg, Nordschleswiger Straße, stadteinwärts, 200 Meter vor dem Rewe, und wenn ihr noch was gesehen habt, 0800 1068 666. Vielen Dank und eine gute Fahrt für
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0: Boston, More Than a Feeling. Geiler Song.
1: Ja.
0: Rock Antenne Hamburg hier. 20 vor 8 haben wir es. Heute Abend gibt es wieder Mask Singer, also Michelin-Männchen oder Erdbeeren oder sowas.
1: Ja.
0: Gibt ja auch jede Menge geile maskierte Rockbands. Zum Beispiel hier Slipknot. Also das sind so die Oberchefs der Maskierung. Oder hier Lordi logischerweise als ESC-Gewinner. Dann die Männer, die über den Ersten Weltkrieg nur singen. Kanonenfieber, auch alle maskiert. So viele geile Geschichten. Und es gibt aber auch eine Geschichte von einer Band, die kommt übrigens am 6.11. hier in Hamburg in Stalks, präsentiert von Rock Antenne Hamburg, waren auf einigen Festivals unterwegs, die heißen President. Und man weiß ja nicht, wer hinter denen steht, so richtig. Es wird aber gemunkelt, dass der Sänger Charlie Simpson ist. Und Charlie Simpson hat in England Mask Singer gewonnen. Der klingt bei Mask Singer so, hör mal, und singt auch einen Disney-Song übrigens. Ja, und bei President klingt er so. Und hat dann bei Mask Singer gewonnen. Ich habe
1: den gerade mal gegoogelt. Warum trägt der Mann eine Maske?
0: Ja, weiß man
1: der
0: nicht.
1: Der sieht ja richtig gut aus.
0: Aber die Band hat geschrieben, die Maske macht sie frei. Ich vermute mal, weil er bei Mask Singer gewonnen hat, hat er sich hinterher gedacht, ich mache jetzt eine Band mit Masken. Und zack, war President geboren.
1: So kann er auch angequatscht werden, ohne dass er dann direkt der große Rockstar
0: also
1: ist.
0: Also heute Abend geht's los. Und es gibt noch einen, der sehr, sehr maskiert ist. Und der hat ja noch ein paar Ghouls bei sich. Und er ist immer sozusagen der Vater Abraham vorne auf der Bühne. Und da reden wir natürlich von Ghost. Und die hören wir jetzt hier bei Rock Antenne Hamburg. Zur Feier des Tages. Maskierte Sänger, davon gibt es wirklich genug. Square Hammer ist das. Wir haben es 7:42 Uhr, hört Rock Antenne Hamburg. Und das ist der beste Rock. Nonstop. Schönen guten Morgen.

0: Last Resort.
1: Das ist der Song, der losgeht mit Cut My Life in Two Pieces.
0: Genau.
1: Und dann hinterher AC/DC mit Thunderstruck.
0: Laufen die beiden, ruft ihr an, das ist der Double Shot 0800 168 666. Holt euch die 1000 Euro und kauft euren Kindern 8 Paar Schuhe.
1: Vielleicht sogar 8, ja.
0: Oh, warum nicht? Und dann könnt ihr uns anrufen und sagen, alles eure Schuld. Hier sind die Ärzte mit Deine Schuld auf Rock Antenne Hamburg. Schönen guten Morgen, wir haben es jetzt 7:51, 9 vor 8.

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1: Oh, ich mag diese Stimme so. Das war Skunk mit ihrer Band Skunk and Nancy.
0: Good morning, Smith. It's Skinny. Oh, Skunk and Nancy. Please remember, my name is Skin. Not Skunk.
1: Alles klar, ich merke mir das jetzt ein für alle Mal. Skin war das natürlich. So, gleich Aeroschmidt.
2: Und Mando Diao.
1: Der beste Rock, nonstop hier bei Rock in den Hamburg, natürlich auch gleich kurz nach 8.
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14: Ich bin Sophie Gareis. Es ist 8 Uhr. Guten Morgen. Die Hauptstadt des Kosovos wird in Zukunft von einer weiteren Airline von Hamburg aus angeflogen. Wizz Air bietet die Verbindung nach Pristina vom 15. Dezember an, viermal wöchentlich. Das hat der Hamburger Airport mitgeteilt. Die Flüge gehen demnach jeweils dienstags, donnerstags, samstags und sonntags. Bundeskanzler Merz hat seine Reise zur UN-Generaldebatte nach New York kommende Woche abgesagt. Hintergrund sind die aktuellen Spekulationen über einen möglichen Wechsel an der Regierungsspitze nach der Wahlschlappe der CDU in Sachsen-Anhalt. Entscheidend für die politische Zukunft des Kanzlers dürften die Wahlen am kommenden Sonntag in Mecklenburg-Vorpommern und Berlin sein. Merz hat für Sonntagabend eine Sitzung des CDU-Präsidiums einberufen. In Berlin kommt heute das Bundeskabinett zusammen. Laut Tagesordnung geht es vor allem um islamistischen Terror und um schärfere Strafen. Möglicherweise werden die Minister aber auch über die hohen Spritpreise sprechen. Bundeskanzler Merz hatte Entlastungen für die Autofahrer angekündigt, allerdings noch nicht gesagt, wie und wann.
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1: Ja, und Lilly ist ganz entzückt über ihre Musiknews. Ja. Was hast du denn da?
15: Es gibt großartige Nachrichten von Rock am Ring und Rock im Park. Die haben gestern schon mehr aus ihrem Line-Up bekannt gegeben. Es stand ja schon fest, dass Blink-182 Headliner sein werden. Jetzt sind auch die Toten Hosen und Bring Me the Horizon angekündigt worden. Außerdem
1: Ronnie Sykes, geil.
15: Es ist wirklich krass, Leute. Billy Talent, Evanescence,
1: auch noch.
15: Falling in Reverse.
1: Oh, Ronny Radke, auch noch.
15: Halt dich fest. The Prodigy
1: und noch
15: viele weitere
1: Top-Acts. Ist ja unglaublich.
15: Es ist wirklich ein krasses Line-Up. Limitierte Tagestickets für Rock im Park, die sind im Verkauf auch noch erhältlich. Sind Weekend-Tickets sowie Premium-Camping- und VIP-Angebote.
1: Ich bin unterwegs.
15: Und jetzt ist klar, das lohnt sich.
1: Ich fahre los, damit ich der Erste bin.
15: Die haben doch bei Rock am Park, glaube ich, war das ganz zum Schluss dann bekannt gegeben, dass Blink-182 Headliner werden nächstes Jahr. Das muss ich mal ganz ehrlich sagen, Blink-182 sind geil, ne? Aber also...
1: Jetzt wird's gut. Jetzt wie wird das Wetter denn heute?
15: Das Wetter wird auch gut. Wir bekommen 19 Grad. Sonne und Wolken wechseln sich heute schön ab. Die Sonne scheint jetzt schon. Es ist ein bisschen diesig draußen, aber macht euch keine Sorgen. Ja. Es wird ganz toll. 15 Grad sind es aktuell gemessen auf dem Rathausmarkt hier in der Hamburger Innenstadt. Auf dem Rathausmarkt in Lüneburg 15 Grad und in Lübeck sind es 14. Der Regen ist jetzt wirklich abgezogen. Viel Spaß heute. Am Nachmittag kommt noch ein bisschen
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1: Ein bisschen Regen am Nachmittag ist nicht so schlimm. Jetzt haben wir auf jeden Fall zwei kleine Staus auf der A7 Richtung Norden zwischen Hausbruch und Elbtunnel. Und vorm Horner Kreisel ab Jenfeld. Alles beides 2 Kilometer. Ansonsten habe ich Blitzer für euch. Die stehen in Dulsberg, Nordschleswiger Straße stadteinwärts, 200 Meter vorm Rewe. Und sie stehen Süldorfer Landstraße stadteinwärts bei Aldi, um auch nochmal einen anderen Supermarkt zu nennen. Und wenn ihr noch mehr habt, 0800 106 866.
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1: Ja, und nicht nur mit uns, sondern auch mit unserer Barkasse. Wir feiern 100 Jahre Rainer Habicht. Wir werden losfahren, falls der Kapitän das schafft bis dahin. Wie sieht's aus, Kapitän?
16: Du wärst mal die Pampi, Kleiner.
1: Ja, alles klar, Entschuldigung. Also, die nächsten Tickets gibt's gleich vorher. Mano Diao.
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1: Jawohl, 100 Jahre Rainer Habicht feiern wir am 30. September allen Barkassen und Schiffen, die zur Verfügung sind. Fahren wir alle zusammen die Elbe hoch und wieder runter mit Feuerwerk und allem drum und dran. Man kann die Tickets kaufen, ihr könnt sie aber auch von uns bekommen. Aber wir müssen jetzt erstmal mit dem Kapitän sprechen. Kapitän, sind wir eigentlich bereit?
2: Euch ist wohl nicht bewusst, dass ihr es mit dem ehemaligen Rock'n'Roll-Kaiser von Pogo Pogo zu tun habt.
1: Was? Rock'n'Roll-Kaiser von Pogo Pogo? Wie ist denn das geworden?
2: Ich hatte ja nur ein ruhiges Plätzchen gesucht, wo ich meine neue Elektro-Gitarre ausprobieren konnte.
1: Na klar,
2: und wie ich da so lossetze auf meinem neuen Rodel, da werd ich doch auf einmal von dem Eingeborenen unter Gejubel weggetragen.
1: Ja, könnte dir auch auf dem Boot passieren. Was dann passiert?
2: Ich dachte schon, die wollten mich braten oder so, was Unangenehmes.
1: Ja, und dann?
2: Aber sie hatten mich bloß zum Palast gebracht.
1: Ja.
2: Den alten Kaiser mitsamt seiner Tuba rausgeschmissen. Und mich zum Rock'n'Roll-Kaiser von Pogo Pogo gemacht.
1: Ja, also Kapitän, das hört sich ein bisschen nach Seemannsgarn an.
2: Oho, höre ich richtig? Man hegt Zweifel an meiner Aufrichtigkeit.
1: Nein, das würde ich jetzt so nicht sagen. Aber wir freuen uns auf noch mehr Geschichten, wenn wir dann mit der Barkasse unterwegs sind. Aber dafür brauchen wir euch natürlich.
3: Sicherlich. Und ihr ruft jetzt durch unter der 0800 1068 666 und dann geht ihr mit an Bord.
1: Jawohl, wir haben 4 Tickets jetzt für euch. Ne? Also, wir hören uns gleich nach den Männern mit den Bärten. Die fahren auch mit. CC Top, hier kommt Lagrange. Schönen guten Morgen, Rockantenne Hamburg mit dem besten Rock nonstop.
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Nickelback. Hier bei Rock Alternamo. Wir feiern, es war gar nicht Nickelback, Chad Kröger, ne, mit Josie Scott, aber klingt wie Nickelback, so wollte ich sagen. Wir feiern eine tierische Party auf der Elbe und jetzt alle!

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1: 100 Jahre Rainer Habicht und das heißt mit allen Barkassen und Schiffen die Elbe hoch und wieder runter und wieder Feuerwerk runter. Und so. Ich muss hier mal kurz rangehen. Mach mal bitte Meldung hier, Matrose, wer ist denn dran?
2: Ist Jenny. Guten Tag.
1: Guten Tag, moin. So kommt nur so ein Schuh draus, ne?
2: Moin.
1: Ja, du bist so seefest ein bisschen.
2: Aber sowas von.
1: Ja, wann hast du das ausprobiert?
2: Och, immer mal wieder. Full Metal Cruise, Schweden. Ich bin dauernd auf Wasser.
1: Ach, tatsächlich?
3: Das klingt doch super.
1: Ja, gut. Dann steht ihm ja nichts im Wege, würde ich sagen.
3: Wir laden dich herzlich ein mit 3 Leuten noch dazu. Ne? Kommt ihr zu uns auf die Barkasse von Rainer Habicht und wir feiern 100 Jahre Rainer Habicht.
1: Herzlichen Glückwunsch.
2: Ach, großartig.
1: Ja, finde ich auch. Ich dann sehen wir uns da. Toll. Ich finde, wir werden ein bisschen Animation
3: wir
1: machen.
3: Wir werden Animation machen.
1: Wie auf so einem Kreuzfahrtschiff.
3: Lasst euch überraschen.
1: Ja.
3: Aber ja. Schmidt hat schon sein Tutu gebügelt.
1: Ja, habe ich schon. Da werde ich vielleicht auch tanzen. Wir müssen mal gucken. Also, wir haben noch einmal Tickets. Die gibt es gleich um 20 vor 10. Jetzt gibt's Blur. Und Song 2. Das passt auf, wo St. Pauli am Wochenende das erste Mal zu Hause gewonnen hat. Das finde ich sehr gut. Konnten wir den mal wieder hören am Millantor. Jetzt hier bei uns um 8.21 Uhr. Achtung, in 3, 2, 1.
3: Und

0: New Morlami, gleich A Day to Remember. LeBron heißt der Song.
1: Der ist richtig cool. Und dann haben wir noch die Simple Morning.
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22: Ich bin Sophie Gareis. Es ist 8:30 Uhr. Guten Morgen.
1: EU-Kommissionspräsidentin von der Leyen hält heute im Europaparlament in Straßburg eine Rede zur Lage der EU. Das Thema Migration wird dabei eine Rolle spielen, genauso wie die zahlreichen Waldbrände in Europa und das Klima. Außerdem wird von der Leyen auch neue Projekte und Initiativen vorstellen, zum Beispiel eine mögliche Altersbeschränkung bei Social Media für Kinder und Jugendliche. Bei den Staatsanwaltschaften in Deutschland stapeln sich seit Jahren die unerledigten Verfahren. Die Zahl offener Fälle lag zur Jahresmitte bei mehr als 1,1 Millionen. Das zeigt eine Umfrage bei den Justizverwaltungen. Im Vergleich zum Vorjahr ist das eine Steigerung um 13%. Grund für die Entwicklung ist unter anderem der Personalmangel bei den Staatsanwaltschaften. Zum Auftakt der Ligaphase in der Europa League ist heute Bayer Leverkusen gefragt. Ab 21 Uhr geht es gegen den slowenischen Meister Celje. Leverkusens Ziel ist der Einzug ins Achtelfinale. Dafür muss Bayer die Ligaphase unter den besten 8 Teams abschließen.
0: Schaffen Sie.
1: Ich denke auch.
0: Was haben wir denn eigentlich wettertechnisch
1: viel
0: vor der Brust?
1: Viel Sonne heute. Sie ist schon da. Stellenweise ist es noch so ein bisschen diesig und neblig, aber das wird alles vergehen. Aktuell 15 Grad gemessen am Flughafen in Fuhlsbüttel. Es sind 14 Grad und zwar in Niedersachsen, in Harsefeld. Wir haben bei euch in Bad Oldesloe 15 Grad, leichte Wolken. Das bleibt erstmal so bis zum Nachmittag. Dann kann es leider auch immer mal wieder ein bisschen regnen, aber die Sonne kommt trotzdem raus. 19 Grad maximal. Ist ein bisschen wechselhaft, aber trotzdem sehr schön.
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0: So, wir schauen auf die Straßen. Zwei Staus vorm Elbtunnel, 3 Kilometer ab Hausbruch. Und auf der A24 vorm Horner Kreisel ab Jenfeld, 2 Kilometer. Ist alles nicht so schlimm, heute ist nicht so viel los. Nur Blitzer gibt's. Schnellsen, Holsteiner Chaussee, beidseitig beim Schelring und in Billstedt, B5, Bergedorfer Straße, stadteinwärts beim Billstedt Center. Habt ihr noch was gesehen? 0800 106 866.
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0: Rock Antenne Hamburg mit The Day to Remember LeBron war das. Wir haben es 20 von 9. Schönen guten Morgen.
1: Guten Morgen.
0: Es gibt eine neue Studie aus England. Und wir lieben ja neue Studien.
1: Wir lieben Studien.
0: Und wir lieben auch Hunde. Das ist eine Studie über Hundebesitzer. Ja. Und zwar, wenn Hundebesitzer beim Gassi gehen dauernd aufs Smartphone gucken, das bezieht sich jetzt nur auf Großstädte natürlich, dann kriegen sie es nicht mit, wenn der Hund auf dem Fußweg kackt. Und es kommt also durch das aufs Handy gucken immer, ja, es ist eine Studie, es ist belegt wissenschaftlich, da kannst du ja nicht gegen anstinken mit deiner Meinung einfach, ne? Das sind Wissenschaftler. Also, es ist tatsächlich so, dass die dann halt auf dem Gehweg kacken.
1: Alles klar.
0: Da hilft nämlich jetzt gar nichts mehr, außer das Handy mal wegzupacken. Und habe ich überlegt, wie ist das hier bei den Kollegen? Wenn die ein Häufchen machen, gehen die auch immer mit dem Telefon aufs Klo. Habe ich genau beobachtet. Also das ist genau das Gleiche.
1: Deswegen, aber der Hund geht ja also...
0: Ja, der Hund geht am Rand und macht einen Haufen und dann steht er da halt. Mhm. Ich werde das alles melden und in Zukunft immer gucken, wenn du auf Toilette gegangen bist mit deinem Smartphone, ob du nicht auch daneben gemacht hast.
1: Sagt der mir immer Reels von der Toilette schickt.
0: Hier
1: kommt
0: Kiss mit Tears are Falling. Geh doch weinen. 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
1: Kein Bedarf.

0: NXS. Hier bei Rock Antenne Hamburg. Wir haben eben schon über eine Studie gesprochen, jetzt habe ich eine zweite Studie rausgekramt. Das ist ganz interessant, da geht es um reiche Menschen. Und da haben Wissenschaftler reiche Menschen beobachtet, beispielsweise im Straßenverkehr, und haben festgestellt, reiche Menschen nehmen anderen häufiger die Vorfahrt. Das ist wirklich so. Sie sind rücksichtsloser, Okay. Sie sind egoistischer. Und das Allergeilste in dieser Studie ist, sie haben bei einem Experiment ein Glas mit Süßigkeiten irgendwo hingestellt, was eigentlich für Kinder gedacht ist. Ja. Und die reichen Menschen, ja, was haben die gemacht? Die haben komplett voll zugeschlagen und haben sich die Süßigkeiten daraus geklaut. Und das haben die Armen nicht gemacht. Das heißt also, die Reichen, die waren von nichts, ne? Die klauen den Kindern die Süßigkeiten. Das ist also wirklich, das werde ich mal mit meinem Zahnarzt besprechen. Das nächste Mal damit. Warum man die Süßigkeiten klaut, den armen Kindern. ACDC jetzt hier. Can I sit next to you, girl? Wir haben es 8:49.
1: Erstens die Süßigkeiten, dann die Träume.

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13: Ich bin Sophie Gareis. Es ist 9 Uhr. Guten Morgen. Über dem Stage-Theater in Hamburg hat es gestern eine große Drohnenshow gegeben. Rund 500 Drohnen haben gegen 22:30 am Abend verschiedene Motive am Himmel gebildet. Unter anderem ein fliegendes Fischbrötchen, einen leuchtenden Anker und eine Regenbogenflagge. Die rund 10-minütige Show wurde mit dem Schriftzug Moin eröffnet. Viele Schaulustige verfolgten das Spektakel von den Landungsbrücken und von mehreren Schiffen aus. Wackelt der Stuhl von Bundeskanzler Merz? Nach der CDU-Wahlschlappe in Sachsen-Anhalt könnten die Wahlen in Berlin und Mecklenburg-Vorpommern am kommenden Sonntag ausschlaggebend sein. Bundeskanzler Merz hat für Sonntagabend eine Sitzung des CDU-Präsidiums einberufen. Die Ergebnisse sollen aufgearbeitet werden. Dafür hat Merz jetzt sogar seine Reise kommende Woche nach New York zur UN-Generaldebatte abgesagt. Darf ein Getränk, das genauso aussieht wie Eierlikör, aber keiner isst, Likör ohne Ei heißen oder sorgt das für Verwechslungsgefahr? Darüber fällt in einer halben Stunde das schleswig-holsteinische Oberlandesgericht ein Urteil. Geklagt hatte der Schutzverband der Spirituosenindustrie, er hält allein die Bezugnahme auf Eier für unzulässig. In erster Instanz war der Verband allerdings mit seiner Klage gescheitert.
14: Dass man da ein Gericht befragt, ne, da hätten die doch nur mal Udo Lindenberg anrufen müssen.
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14: Gucken wir mal, was haben wir in den Musiknews, Robert?
15: Wir haben das Reeperbahn-Festival. Faster, harder, lauter, jetzt auch auf der Reeperbahn, denn das Wacken Open Air übernimmt beim Reeperbahn-Festival mit einem eigenen Showcase den Bahnhof Pauli. An diesem Donnerstag, also morgen, werden dort 4 Acts aus Deutschland und Ungarn auftreten. Damit unterstreicht das größte Metal-Festival der Welt seine Rolle als internationale Talentschmiede. Das Reeperbahn-Festival startet heute, geht bis Samstag und wird bestimmt wieder viel Spaß machen.
14: Boah, kick mal einer an. Wettertechnisch sieht es eigentlich jetzt mal erstmal ganz gut aus heute.
15: Ja,
14: ne?
15: Wir gucken uns mal heute an. Das werden 19 Grad, Sonne, Wolken im Wechsel ist momentan bei 15 Grad, ganz angenehm draußen. Ab dem Nachmittag immer mal wieder Schauer möglich, also es bleibt nicht den ganzen Tag so schön sonnig, aber es ist alles in Ordnung und die kommenden Tage sind ganz ähnlich. Sonne, Wolken, Regen, von allem immer so ein bisschen bei um die 18 Grad.
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14: Schauen wir auf die Straßen, da ist ein Stau noch übrig auf der A7 Richtung Norden zwischen Hausbruch und Elbtunnel, 3 Kilometer. Ansonsten wirklich nur Blitzer. Hammer Landstraße, stadtauswärts, bei Rewe stehen sie vor der Tür. Und dann auf der Kurt-Schumacher Allee, wenn ihr durch St. Georg durchfahrt, quasi da hinterm Zopp ist das ja, ne? Wo man an der rechten Seite ist, noch das Museum. Ne? Da steht der Blitzer, weil da immer viele bedröhnte, taumelnde Leute über die Straße ödeln. Also da nicht zu schnell fahren, sonst wird's teuer. Und wenn ihr noch was habt, 0800 168 666. Vielen Dank, gute Fahrt.
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14: Jawohl, eine halbe Stunde Spaß für euch mit dabei. Papa Roach with the Temptation und den Rest verraten wir nicht. Lasst euch überraschen, bis gleich.
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0: Das Rockantenne Hamburg Wetter, das gibt's jetzt von Lilly um genau 9:30 Uhr.
10: Ja, das ist ganz wunderbar hier bei uns in Hamburg. Die Sonne scheint bei 16 Grad, gerade in Blankenese unten am Elbstrand. Wir schauen runter Richtung Lüneburger Heide. Dort sind es aktuell 15 Grad, Sonne, Wolken wechseln sich ab. In Schleswig-Holstein ganz wunderbar sonnig ist es bei euch in Bad Segeberg bei 15 Grad. Und es wird heute ein schöner Tag, Sonne, Wolken wechseln sich ab. Am Nachmittag kommen dann aber ein paar Regenwolken dazu. Also da müsst ihr euch drauf einstellen, hier und da wird's mal nass, 19 Grad maximal. Es ist alles in Ordnung.
0: Nee, das ist nicht alles
10: in
0: Ordnung.
10: Was passt denn jetzt schon wieder nicht?
0: Der Absatz von Tiefkühlpizza ist um 1,4% gesunken in Deutschland.
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10: Siehst du mal, was das ausmacht, seitdem du dich gesünder ernährst.
0: Müssen wir genauer sein, ja stimmt. So, gucken wir mal auf die Straßen. Da haben wir...
10: Denkst du mal, so einer hat keinen großen Einfluss.
0: A7 Hannover Richtung Hamburg, zwischen Hausbruch und Elbtunnel, 3 Kilometer stockender Verkehr. Ich esse ja gar keine Tiefkühlpizza, ich fahre ja immer
10: zu Luigi.
0: Der ist der Beste.
10: Der Beste.
0: Wir haben in St. Georg auf der Kurt-Schumacher-Allee beim Drop-In Blitzer stehen und in Dulsberg, Nordschleswiger Straße, stadteinwärts, 200 Meter vor Rewe. Und wenn ihr noch was gesehen habt, ruft gerne durch auf der 0800 1068 666. Und wenn ihr in Jesteburg seid, holt euch mal eine Pizza bei Luigi. Grüßt ihn von mir. Das bringt zwar nichts, aber er freut sich, glaube ich.
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0: Tom Burger Patty hier bei Rock Antenne Hamburg. Schönen guten Morgen. Wir wollen rauf auf die Elbe und den ganzen Morgen nervt uns hier schon Captain Korken. Mhm. Ich habe ja gesagt, jetzt darfst du Captain Korken, bitte. Jetzt kannst du es einmal, haust einmal raus, auch wenn es wehtun wird.
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3: Beim rostigen Anker nochmal.
0: Ja, vielen Dank an Captain Korken.
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0: Fragen wir lieber mal unseren Captain, wie flucht man eigentlich richtig? Was sagt man da?
3: Ha! Bei Neptuns Backbart.
0: Bei Neptuns Backbart, das gefällt mir. Wir wollen 100 Jahre Rainer Habicht feiern mit euch zusammen. Wir fahren mit 20 Schiffen, das ist mal, ich sag mal, scheiß mal auf Auslauf- und Einlaufparade beim Hafengebiet. Wir fahren mit 20 Schiffen zusammen.
5: Das sind auch richtig viele Leute. Guck mal, wir haben 100 bei uns.
0: Ja,
5: ne?
0: Das sind richtig viele
5: Und die
0: Leute.
5: Anderen haben mehr.
0: Und dann fahren wir also, da die Elbe runter und wieder rauf. Und dann gibt es auch noch ein eigenes Feuerwerk, weil wir 100 Jahre Rainer Habicht feiern. Und die werden bestimmt auch noch alle hupen, an denen wir vorbeikommen und so. Das wird geil.
5: Das wird super. Und ihr seid dabei. Das ist ja wohl das Allerschönste. Und wisst ihr was? Wir sind auch dabei. Also, kann es denn besser werden?
0: Nein.
5: 0800 168 666 jetzt durchrufen und dann macht ihr euch ein Ticket klar.
0: Jo, letzten vier Tickets gibt's jetzt und Kiss in Dynamite gibt's auch noch oben drauf.
5: Toll.
0: Die sind, glaube ich, ganz neu bei uns.
6: Neu einsteigen.

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1: Und jetzt gehen die letzten 4 Tickets raus für unsere 100 Jahre Rainer-Abicht-Party mit sämtlichen Barkassen fahren wir die Elbe hoch. Am 30.09. machen wir das.
2: Mach mal Pirat jetzt hier.
1: Wenn ihr mit dabei sein wolltet, dann könnt ihr die Tickets natürlich kaufen. Aber jetzt gibt es jetzt, ich schalte auf Pirat um. Moment. Achtung, Kapitän Pirat. Rockantenne, die Frühschicht hier. Wer ist denn dran? Mach Meldung, Matrose.
3: Guten Morgen, hier ist der Max.
1: Das kann doch nicht deine Meldung gewesen sein. Das kam jetzt aber wirklich. Mach das mal ein bisschen zackiger, ja?
3: Moin, moin, hier ist der Max. Wie geht's euch?
1: Klappt zumindest ein bisschen hamburgischer.
2: Vielleicht sagst du noch, du bist vielleicht Captain Max Eisenbart oder so.
1: Ja,
2: dann haben wir aber richtig Respekt.
3: Moin, moin, hier ist der Max Rotbart.
2: Auch gut.
1: Max Rotbart.
2: Auch
1: alles
2: gut,
1: klar.
2: Max Rotbart. Okay. Wen würdest du mitnehmen?
3: Ich nehme meine Familie mit. Die kann auch gut. mal was erleben.
2: Ja, kann mal was erleben, ne?
1: Gut, dann laden wir die ein. Wir sehen uns am 30. auf der Elbe. Fahren wir mit Rainer Abicht. Machen wir einen schönen Turn, wie wir sagen.
2: Wir haben auch schon Sachen vorbereitet für euch, Leute. Also ihr werdet ausflippen. Ja. Das ist Wahnsinn.
1: Ja, wir sehen uns.
3: Super, wir sind gespannt. Dankeschön.
1: Sehr gut, bitteschön. Hier sind Volbeat. Da kriegen wir sofort gute Laune, ne?
2: Yep.
1: Lonesome Rider featuring Sarah Blackwood. 9:48, Rockantenne Hamburg hier mit dem besten Rock nonstop. Guten Morgen.
2: Moin.

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4: Gleich gibt's bei uns übrigens The Police. Every Little Thing She Does Is Magic. Ja. Das am 70. Geburtstag von David Copperfield. Das ist doch auch, das ist Magie.
5: David Copperfield fand es krass als Kind. Zauberer, ne?
4: Ja.
5: Ja. Und dann haben wir noch einen Song jetzt passend zum Herbst, Billy Talent.
4: Alles gleich, kurz erzählen.
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14: Ich bin Jutta Wibrock, es ist 10 Uhr, guten Tag. In Hamburg startet heute wieder das Reeperbahn-Festival mit neuer Musik verschiedenster Genres aus mehr als 40 Ländern. Bis Samstag gibt es mehr als 400 Acts in kleinen Clubs und auch größeren Spielstätten bis hin zur Elbphilharmonie. Viele Newcomer hoffen hier auf einen Durchbruch. Und zugleich ist das Reeperbahn-Festival eines der wichtigsten internationalen Treffen der Musikbranche, bei dem sich Künstler, Labels und Veranstalter vernetzen. Zur Entlastung bei den hohen Spritpreisen gibt's gerade viele Vorschläge. Die Grünen fordern eine Übergewinnsteuer für Ölkonzerne und die Einnahmen daraus sollten an die Menschen fließen, sagte Fraktionsvize Audretsch am Morgen. Wirtschaftsministerin Reiche ist für Direktzahlungen an finanzschwache Haushalte. Umweltminister Schneider kann sich eine Senkung der Mehrwertsteuer auf Benzin und Diesel vorstellen. Bundeskanzler Merz hatte ja zeitnahe Maßnahmen angekündigt. Die Bundesregierung hat erneut 13 afghanische Straftäter aus Deutschland abgeschoben. Ein Charterflieger brachte die Männer gestern zurück nach Kabul. Sie waren in Deutschland unter anderem wegen Sexualdelikten, Körperverletzung und Drogenhandels straffällig geworden.
4: Das Rockantenne Hamburg-Wetter. Ich glaube es gar nicht. Die Sonne scheint hier richtig schön rein gerade bei uns.
5: Das ist richtig nett gerade. Das solltet ihr auch genießen, weil das bleibt nicht den ganzen Tag so. Aktuell Träumchen, 16 Grad messen wir am Goldwegufer in Winterhude. Wir haben 16 Grad aktuell auch gemessen bei euch in Aßhausen. Es sind 16 Grad in Bad Bramstedt. Ein paar Wolken sind am Start. Am Nachmittag können dann auch immer mal wieder so ein paar Regenwolken kommen. Da ist, da seid ihr nicht mehr so ganz sicher, was die Trockenheit angeht. Es ist aber warm, 19 Grad. Also wirklich alles ganz wunderbar. Und das bleibt eigentlich so auch ungefähr für den Rest der Woche.
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4: Ein Stau A7 Richtung Norden zwischen Hausbrunn und Elbtunnel, 3 Kilometer. Und ansonsten Blitzer. Bill steht B5 Bergedorfer Straße stadteinwärts beim Bill steht Center und Süldorfer Landstraße stadteinwärts bei Aldi. Habt ihr noch mehr? 0800 106 8666. Dankeschön, gute Fahrt.
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0: Und gleich bringe ich Sting und seine Police mit.

0: Apropos Party, das machen wir nächsten Sommer auch bei Rock am Ring und Rock im Park. Was ein Line-Up-Announcement. Billy Talent sind auch dabei und dementsprechend haben wir jetzt Bock auf Fallen Leaves.
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0: Vibes mit den Red Hot Chili Peppers Californication für unseren Mittwochvormittag. Gleich geht's weiter mit dem ersten neuen Teil von Social Distortion seit 15 Jahren. Das haben sie im Mai diesen Jahres rausgebracht. Born to Kill heißt das Album. Warum hat's 15 Jahre gedauert? Naja, Social Distortion mussten ja ein bisschen was durchmachen die letzten Jahre. Unter anderem Frontmann Mike, der sich erfolgreich einer Chemotherapie unterzogen hat und jetzt auch endlich wieder auf den Bühnen unterwegs ist. Wie diesen Sommer zum Beispiel Social Distortion mit Born to Kill. Hören wir gleich. Und ein Klassiker von Queen ist dabei.
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1: Ich bin grundsätzlich Fan, wenn eine Band sich nach einem Charakter in David Lynch's Twin Peaks benennt. Audrey Horn. Die machen ganz fantastischen Hardrock obendrauf, der an den Stadionrock der 70er und 80er erinnert. Und da freuen wir uns natürlich, dass sie ihr neues Album Achilles auch zu uns mit auf Tour bringen. Im Oktober geht's los in Köln, Essen, Münster, Hamburg natürlich und München, Bamberg, Frankfurt am Main, Dresden, Berlin. Alle stehen sie auf dem Tourplan und Audrey Horn bringen da, klar, ganz viel von der neuen Scheibe mit. Wie gesagt, fantastischer Stadionrock, ganz viel Party-Sound und dementsprechend will ich jetzt auch gar nicht mehr viel reden, sondern wir wollen jetzt auch reinhören in Achilles von Audrey Horn, nämlich in den Song Insanity.
2: Hi, this is Orway from Audrey Horn and you're listening to a track from our latest album, Achilles, called Insanity.

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3: Ich bin Jutta Wittrock. Es ist 11 Uhr. Guten Tag. Bei den Staatsanwaltschaften in Hamburg stapeln sich die unerledigten Verfahren. Die Zahl offener Fälle lag zur Jahresmitte bei fast 78.000. Das zeigt eine Umfrage bei den Justizverwaltungen. Vor einem Jahr waren es noch 14.000 weniger. Grund für die Entwicklung ist unter anderem der Personalmangel bei den Staatsanwaltschaften, heißt es. Außerdem gibt es immer mehr neue Formen der Kriminalität, wie zum Beispiel Cyberkriminalität. Die Bundesregierung plant ein 10-Punkte-Programm gegen islamistischen Terror. Gefährder sollen öfter mit Fußfesseln überwacht werden, so Innenminister Dobrindt. Wer jemanden mit einem Messer in Lebensgefahr bringt, soll künftig mindestens ein Jahr ins Gefängnis. Zur Vorbeugung dürfen in Zukunft nicht nur Bundesbehörden, sondern auch die Ermittlungsbehörden der Länder bestimmte Telekommunikationsdaten vorübergehend sichern lassen. Die EU-Kommission will abgestufte Altersgrenzen für Social Media festlegen. In der Europäischen Union sollen Kinder unter 13 dann gar keinen Zugang zu Instagram, TikTok und Co. haben. Ein eigenes Nutzerkonto erst mit 15. Das kündigte Kommissionspräsidentin von der Leyen in ihrer Rede zur Lage der EU an.
4: Vielen Dank fürs Update, Jutta. Gleich die Jay Giles Band, jetzt das Rockantenne Hamburg Wetter. Und da messen wir aktuell 17 Grad auf St. Pauli, wo heute das Reeperbahn-Festival startet. 17 Grad auch bei euch in Kirchwerder und Bispingen, ebenfalls 17 Grad. Da kommt gerade ein bisschen Regen runter. Ansonsten größtenteils Sonne-Wolken-Mix im Laufe des Tages. Aber nachmittags, da haben wir überall noch so einen kleinen Schauer zwischendurch mal eingestreut. Und morgen das Ganze leider ziemlich viel Grad. Grau, nur eine Stunde Sonne. Ansonsten vormittags die erste Tageshälfte grau, dicht bewölkt. Am Nachmittag, da kommt morgen dann auch noch mal ein bisschen Regen mit rein.
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4: Achtung bitte, eine Gefahrenmeldung auf der A7 Hamburg Richtung Hannover zwischen Ramelsloh und Thieshope. Da ist eine ungesicherte Unfallstelle auf der rechten Spur und in der Gegenrichtung, da stockt es auch ein bisschen, Hannover Richtung Hamburg auf der A7 zwischen Thieshope und Horster Dreieck, 5 Kilometer stockend vor der Baustelle. Es wird geblitzt und zwar auf der Nordschleswiger Straße in Dulsberg, das Ganze stadteinwärts 200 Meter vorm Rewe. Und auf der Holsteiner Chaussee, Schnelsen ist das, da blitzen sie beidseitig bei der Bushaltestelle Schelring. Wenn ihr noch was habt, dann gerne anrufen hier im Studio kostenlos unter der 0800 1068 666 oder meldet uns bei der gleichen Nummer einfach ein bisschen was auf WhatsApp 0800 1068 666. Gute und sichere Fahrt euch.
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5: Happy Mittwoch, ihr Mäuse. Wir haben gleich die neue Single von Green Day dabei.

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ZZ Top Sleeping Bag. Ja, ZZ Top standen jetzt tatsächlich vor ein paar Tagen erst in Austin in Texas wieder auf der Bühne. Und der Elefant im Raum, klar, der neue Schlagzeuger nach Frank Beards Tod. Billy Gibbons hat das einmal ausführlicher thematisiert beim Konzert. Direkt nach dem Auftaktsong stellte er Michael Monahan vor, der jetzt eben am Schlagzeug sitzt. Und sagt dazu, ich schätze, einige von euch wissen, dass es einen neuen Mann in der Stadt gibt. Anschließend erzählte er, dass die Entscheidung für Monahan bereits deutlich früher gefallen sei. Nämlich tatsächlich, als Billy einen Anruf von unserem lieben Frank Beard erhalten hat, der meinte, mein Bassdrum-Fuß ist ein bisschen schwach, kannst du meinen Mann übernehmen lassen? Und den Mann, den er meinte, Michael Monahan. Das heißt, der neue Schlagzeuger von ZZ Top, höchstpersönlich von Frank Beard bestellt worden. So oder so, schweres Los für den Mann hinter der Schießbude. Frank Beard war immerhin 50 Jahre lang Teil der legendären Formation. Ich fand's aber ganz süß, wie Billy Gibbons das thematisiert hat und eben auch gesagt hat, Leute, beruhigt euch, Frank Beard selbst hat sich den Mann hier ausgesucht. Und wir suchen uns für die nächste halbe Stunde diese Kollegen hier aus, die Queens of the Stone Age sind. Außerdem Ozzy. Und in die 90er geht's mit den Goo Goo.

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0: The one, the only Ozzy Osbourne, Mr. Crowley. Wir gehen rein ins Jahr 1977, denn an diesem Tag verunglückt Mark Feld, aka Mark Bolan, mit nur 29 Jahren bei einem Autounfall. Drei Tage später tragen Rod Stewart, David Bowie und Produzent Tony Visconti seine Asche auf dem Friedhof Golders Green zu Grabe. Auf dem Grabstein des T-Rex-Frontmanns verewigen seine berühmten Freunde ihn mit den Worten: "He loved to boogie and danced all through his life." Was eine schöne Grabinschrift für einen absoluten Helden. Mark Bolan und seine Band lösen in den 70ern sowas wie eine zweite Beatlemania aus, mit ihrem einzigartigen Stil. Nämlich sowohl modisch als auch musikalisch gelten T-Rex als die ultimativen Glamrock-Pioniere. Wir haben ihm alle also viel zu verdanken, auch unsere Metal Queen Doro Pesch, die ist Mark Bolan ganz besonders verbunden.
1: Da habe ich mir Tag und Nacht reingezogen, die Platten, und war auch, glaube ich, meine allererste Platte, die ich mir jemals gekauft habe. Hatte so eine Magic, also zwischen Charisma und die Stimme und die Songs. Ich habe auch damals gespürt, dass da irgendwie viel Tiefgang drin ist, auch wenn ich kein Wort Englisch konnte, also damals als Kiddie. Aber es hat mich berührt und ja, und es hat mich auf jeden Fall auch in andere Sphären gehoben. Also so, wenn ich schlecht drauf war, dann konnte ich die Platte drauflegen und war sofort wieder gut drauf. Also es hat einfach nur gute Vibration gehabt. So.
0: Oh, gute Vibration. To boogie and dance, wie es Mark Bolan wollte. Jetzt gedenken wir diesem fabelhaften Mann also mit T-Rex und Get It On, Bang Gong.

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8: Ich bin Jutta Wibrock. Es ist 12 Uhr. Guten Tag. Im Konflikt um die Schulbegleitung von Inklusionskindern in Hamburg hat es jetzt Gespräche zwischen Eltern und Schulsenatorin Beckeris gegeben. Die Eltern reichten eine Petition mit mehr als 88.000 Unterschriften gegen geplante Kürzungen ein. Beide Seiten sprechen von einem konstruktiven Treffen. Die Stadt will bei der Schulbegleitung von Kindern mit Einschränkungen Kosten sparen. Künftig solle die Bewilligung von Schulbegleitungen klarer und transparenter gemacht werden, so ein Sprecher. Rückenwind für Friedrich Merz. Alle CDU-Ministerpräsidenten stellen sich geschlossen hinter dem Bundeskanzler. In einer gemeinsamen Erklärung heißt es, der Weg zu neuem Vertrauen der Menschen in die Christdemokratie führe über das Zuhören und politisches Handeln, nicht über Personaldiskussionen. Nach der Schlappe für die CDU bei der Wahl in Sachsen-Anhalt waren Forderungen laut geworden, Merz solle zurücktreten. Darf ein Getränk, das genauso aussieht wie Eierlikör, aber keiner isst, Likör ohne Ei heißen? Oder sorgt das für Verwechslungsgefahr? Das Oberlandesgericht Schleswig hat jetzt entschieden, Likör ohne Ei darf auch weiter so heißen. Der Hersteller produziert den veganen Likör auf Sojabasis.
9: Ja, vielen Dank fürs Update, Jutta. Gleich die Blattau Gang, jetzt das Rockantenne Hamburg Wetter. Und da ist alles mit dabei. Gerade viel Sonne, immer wieder auch Wolken, die sich rüberziehen. Kleines Regengebiet, das auch gerade von West nach Ost über die City rüberzieht. Und auch heute Nachmittag dann nochmal etwas Regen möglich. 18 Grad messen wir aktuell in Hamm, 18 Grad auch in Neumünster. Und Lüneburg macht auch die 18 Grad voll. Nach oben geht da heute nichts mehr. Und morgen ist das dann auch der Höchstwert. Dazu viel Grau, bisschen Wind, bisschen Regen, kaum Sonne.
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9: Auf den Straßen sieht soweit alles gut aus. Ihr kommt gut durch. Vorsicht bitte auf der A23 Hamburg Richtung Heide zwischen Itzehoe Mitte und Itzehoe Nord. Da ist eine ungesicherte Unfallstelle. Ansonsten habe ich nur noch Blitzer für euch. Fahrt nicht zu schnell. In Bild steht auf der B5 Bergedorfer Straße. Da blitzen sie stadteinwärts beim Bildstedt-Center. Und auf der Süldorfer Landstraße in Süldorf, da wird stadteinwärts geblitzt beim Aldi vor der Tür. Habt ihr noch ein Update? Gerne Bescheid geben, kostenlos hier im Studio. Unter der 0800 168 666. Das ist auch unsere WhatsApp-Nummer. Einmal da schreiben oder uns eine Sprachnachricht schicken.
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10: Um kurz nach 12 an diesem Mittwoch gönnt euch eine feine Mittagspause. Ich hoffe, es gibt was Feines zu mampfen und was Feines zu hören gibt's gleich von Poison. Ja. Es darf geschunkelt werden. Es darf aber auch geheadbanged werden. Und Es darf getanzt werden mit den Kollegen.
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10: Ach, ich liebe es einfach, wenn Menschen sich nicht zu ernst nehmen. Und das hört man ja.

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0: Unsere lieben Freunde von den H-Blocks, Little Girl, die haben übrigens ihre Fill in the Blank Tour Part 2 angekündigt. Jetzt erst im Februar geht's mit ein paar mehr Städten weiter, unter anderem Magdeburg, Oberhausen, Stuttgart, Heidelberg, Chemnitz. Es geht noch einmal rund für die H-Blocks und bei uns geht's gleich rund mit Larkin Poe. Foreigner bringt Classic Rock mit. That was yesterday, gleich bei uns.
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Mittwochmittag mit System of a Down und Lonely Day. Nicht auf meiner Bingo-Karte für dieses Jahr stand ja, dass System of a Down-Sänger Serj Tankian sich mit Slipknot-Sänger Corey Taylor und Falling in Reverse-Sänger Ronnie Radke zusammentut und einen gemeinsamen Song veröffentlicht. Sie haben es aber tatsächlich getan. Joseph heißt er, und wie wir es von Falling in Reverse gewohnt sind, ist natürlich auch ein Hollywood-reifes Video mit am Start. Lohnt sich auf jeden Fall reinzugucken. Es ist einfach, wie gesagt, wie ein Film. Wir machen jetzt weiter mit einer Band, die sozusagen Vorreiter war für all diese Truppen, die sich theatralisch darstellen, die wissen, wie man die Meute begeistert. Es geht um Kiss. Gut, heute ist das ja fast schon normal. In den 80ern allerdings gestalten sich die Aufnahmen fürs Kiss-Album Asylum als eher schwierig, denn Sänger und Bassist Gene Simmons ist kaum im Studio. Er hat auch keine Zeit. Gene ist zu der Zeit nämlich voll im Hollywood-Geschäft unterwegs, wo wir wieder beim Thema sind, als Schauspieler, Produzent, Geschäftsmann. Im Studio läuft also fast alles über Paul Stanley. Und weil der nun mal die volle Handhabe und alle kreativen Freiheiten bekommt, werden nicht nur die Aufnahmen anders als sonst. Fürs Songwriting selbst schnappt sich Paul Stanley nämlich die Punkband The Plasmatics. Punk trifft Glam Metal. Eine unschlagbar coole Kombo. Heute im Jahr 1985 veröffentlichen Kiss diese Wahnsinnsscheibe. Daraus hören wir natürlich auch gleich einen Song. Zuvor aber noch der kurze Hinweis für alle, die Ende Oktober noch nichts vorhaben und eventuell mal einen echten Kiss-Gitarristen treffen wollten. 50 Jahre Kiss in Deutschland, das wird gefeiert, und zwar am 30. Oktober in der Mitsubishi Electric Halle in Düsseldorf. Kiss als Band spielt jetzt selbst zwar nicht, die haben ihr Live-Abschied ja schon gefeiert, aber Leadgitarrist Tommy Thayer kommt als Ehrengast. Dazu die Kiss Forever Band und Metal Queen Doro Pesch. Klingt nach einem Pflichttermin für uns Kiss-Fans. Da stimmen wir uns schon mal musikalisch drauf ein mit einem Song aus Paul Stanleys kreativem Meisterstreich Asylum. Das ist All Night bei uns am Mittwochvormittag auf Rockantenne Hamburg.

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8: Ich bin Arno Siegemund, es ist 13 Uhr, guten Tag. In Hamburg startet heute das Reeperbahn-Festival mit neuer Musik verschiedenster Genres aus mehr als 40 Ländern. Bis Samstag gibt es mehr als 400 Acts in kleinen Clubs oder auch größeren Spielstätten bis hin zur Elbphilharmonie. Viele Newcomer hoffen hier auf einen Durchbruch. Nach Rücktrittsforderungen an Bundeskanzler Merz bekommt er jetzt Unterstützung von allen CDU-Ministerpräsidenten. In einer gemeinsamen Erklärung schreiben die 8 CDU-Politiker, Vertrauen werde wieder entstehen, wenn Politik die Probleme und Fragen löst, die die Menschen in ihrem Alltag beschäftigen. Als Ministerpräsidenten wollen und werden wir gemeinsam mit dem Bundeskanzler unseren Beitrag dazu leisten. Die Bundesregierung plant ein 10-Punkte-Programm gegen islamistischen Terror. Gefährder sollen öfter mit Fußfesseln überwacht werden, so Innenminister Dobrindt. Wer jemanden mit einem Messer in Lebensgefahr bringt, soll künftig mindestens ein Jahr ins Gefängnis.
9: Vielen Dank fürs Update, Arno. Kurz eins, gleich bester Punk von der Insel von The Clash. Jetzt das Rockantenne Hamburg Wetter und da haben wir alles mit dabei. Viel Sonne, immer wieder Wolken und über den ganzen Nachmittag immer wieder auch Regengebiete, die einmal wirklich von West nach Ost längs über alles rüberschrubben. Dazu messen wir 18 Grad in Fuhlsbüttel beim Flughafen, 17 Grad in Itzehoe und 18 Grad bei euch in Soltau. Nach oben geht da heute nichts mehr. Das ist der Höchstwert auch für den morgigen Donnerstag. Dazu dann morgen auf viel Grau, bisschen Wind, bisschen Regen, dazu leider kaum Sonne.
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9: Bisschen stockender Verkehr auf der A1 Lübeck Richtung Hamburg zwischen Morfleth und der Norderelbbrücke. 2 Kilometer sind das. Auf der B5 Bergedorfer Straße, Billstedt, da wird geblitzt. Stadteinwärts, Höhe Billstedt Center. Und auf der Kurt-Schumacher Allee beim Drop-In auf St. Georg, auch da steht ein Blitzer. Habt ihr noch ein Update? Gerne anrufen, kostenlos hier im Studio oder schreibt uns eine WhatsApp. Alles mit der gleichen Nummer 0800 168 666. Gute und sichere Fahrt euch.
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14: Ich bin Arno Siegemund, es ist 14 Uhr, guten Tag. Den Staatsanwaltschaften in Schleswig-Holstein wächst der Berg unerledigter Ermittlungsverfahren. Zur Jahresmitte liegen dort knapp 48.000 offene Fälle vor, rund 40% mehr als im Jahr.

0: davor. Friedrich Merz bekommt Rückendeckung aus den eigenen Reihen. Die 8 CDU-Ministerpräsidenten der Länder haben in einer gemeinsamen Erklärung klargemacht, dass sie keine weitere Personaldebatte um den Kanzler wollen. Merz wertet das als Unterstützung und spricht von einem Signal für Stabilität und Glaubwürdigkeit. Die Landeschefs betonen, Vertrauen in die Christdemokratie entstehe durch Zuhören und politisches Handeln, nicht durch Personaldiskussionen. Die EU-Kommission will abgestufte Altersgrenzen für Social Media festlegen. In der EU sollen Kinder unter 13 dann gar keinen Zugang mehr zu Insta, TikTok und Co. haben. Ein eigenes Nutzerkonto erst mit 15 Jahren. Das kündigte Kommissionspräsidentin von der Leyen an.
1: Vielen Dank fürs Update. Jetzt das Rockantenne Hamburg. Wetter um kurz nach 2 und da zieht immer mal wieder ein bisschen was rüber hier über unsere Stadt. Ein bisschen grau und so wechselt sich das auch den ganzen Nachmittag noch weiter ab. Also immer wieder ein bisschen regnerisch, auch teils echt ein bisschen heftiger, aber dann kommt auch zack wieder die Sonne raus und so geht das hin und her vorwärts, rückwärts, seitwärts ran. Bei maximal 19 Grad, die haben wir aktuell gemessen auf St. Pauli, wo heute das Reeperbahn-Festival startet. Genauso auch in Neunkirchen und in Lüneburg aktuell 19 Grad. Morgen das Ganze wirklich größtenteils grau, grau, grau. Kaum Sonne, immer wieder kleinere Schauer, vor allem mittags.
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1: Da war eine Gefahrmeldung. Achtung bitte auf der A7 Hamburg Richtung Flensburg zwischen Hennstedt-Ulzburg und Kaltenkirchen. Da steht ein Liegenbleiber und es stockt auf der A1 Lübeck Richtung Hamburg zwischen Morfleth und Norderelbbrücke. Seid ihr schnell durch, 2 Kilometer. Und auf der A7 Flensburg Richtung Hamburg zwischen Stellingen und Elbtunnel 3 Kilometer stockend. Geblitzt wird auch auf der Hammerlandstraße zum Beispiel, in Hamm stadtauswärts Höhe Rewe und in Schnelsen auf der Holsteiner Chaussee. Da wird beidseitig geblitzt bei der Bushaltestelle Schelring. Da haben sie einen abgestellt. Habt ihr noch ein Update? Habt ihr was gesehen, was ich jetzt übersehen habe? Dann ruft uns gerne an, kostenlos natürlich hier im Studio unter der 0800 168 666 oder schreibt uns eine WhatsApp, schickt uns eine Sprachnachricht mit derselben Nummer 0800 168 666. Gute und sichere Fahrt euch.
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0: Die Scorpions auf Rock Antenne Hamburg. Der beste Rock nonstop. Und gleich Manu Diao. Und Bon Jovi. Um kurz nach drei im Home Run auf Rock Antenne Hamburg. Und das geht dann morgen früh.
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17: Ich bin Arno Siegemund, es ist 15 Uhr, guten Tag. In Schleswig-Holstein dürfen Kommunen künftig eigene Alkoholverbotszonen einrichten. Der Landtag hat eine entsprechende Gesetzesänderung mit den Stimmen von CDU, Grünen und FDP beschlossen. Innenministerin Finke sieht darin eine Chance, Orte mit regelmäßigem Alkoholmissbrauch und Straftaten sicherer zu machen. Die Bundesregierung reagiert mit einem 10-Punkte-Plan auf den islamistischen Anschlag beim Christopher Street Day in Berlin. Geplant sind unter anderem härtere Strafen für besonders gefährliche Messerangriffe mit einer Mindestfreiheitsstrafe von einem Jahr sowie ein stärkeres Gewicht der Sicherheitsinteressen bei Bewährungsentscheidungen. Beim Jugendstrafrecht sollen Gerichte genauer begründen, warum sie es bei Heranwachsenden anwenden. Außerdem setzt die Regierung verstärkt auf Instrumente wie elektronische Fußfesseln und Präventivgewahrsam, um sogenannte Gefährder besser zu überwachen. Die CDU-Ministerpräsidenten stellen sich nach tagelangen Spekulationen klar hinter Bundeskanzler Merkel.

0: In einer gemeinsamen Erklärung wenden sie sich gegen Personaldebatten und versprechen gemeinsam mit Merz, die Probleme der Menschen anzupacken. Merz wertet das als Unterstützung und spricht von einem Signal für Stabilität und Glaubwürdigkeit bei seinem Reformkurs.
1: Gleich coole Gitarren hier mit Bon Jovi. Jetzt das Rockantenne Hamburg-Wetter mit 19 Grad auf dem Spielbudenplatz beim Reeperbahn-Festival. 20 in Lübeck, 16 Grad aktuell in Stade. Dazu Sonne, aber auch kurze, kräftige Schauer heute Nachmittag. Morgen am Donnerstag viele Wolken. Regen gibt es wahrscheinlich aber erst so in Richtung Abend. Bis 17 Grad und auch morgen ein bisschen Wind dabei.
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1: Achtung, Highway Stars!
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1: A7 in Richtung Süden, eine ungesicherte Unfallstelle hier zwischen Dreieck Hamburg Nordwest und Stellingen. Ein Unfall dort. Und im weiteren Verlauf in Richtung Süden staut es sich vom Elbtunnel aktuell 5 Kilometer. In der Gegenrichtung, A7 Richtung Norden, da gab es auch einen Unfall. Da ist die Einfahrt Schnelsen Nord aktuell gesperrt. Auch nicht so schnell, Blitze habt ihr gemeldet aus Billstedt. B5, Bergedorfer Straße, statt einwärts in Höhe Billstedt Center. Wenn ihr noch was habt, ruft uns an, schreibt uns eine WhatsApp, wie ihr lustig seid. 0800 168 6668. Jetzt schon mal Dankeschön.
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1: Bis zu 1.000 Euro. Es ist so einfach und es macht auch noch Spaß. Unser Rockantenne Hamburg Double Shot, auf welche Songs ihr aktuell auf jeden Fall achten solltet, das hört ihr gleich nochmal ganz ausführlich. Jetzt hört ihr, wie versprochen, Classic Rock von Bon Jovi.
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0: Classic Rock von Toto hier im Home Run auf Rockantenne Hamburg. Wir sind das Radio nach wie vor mit dem Double Shot.
1: Oh, du machst wirklich geile 1000 Euro für mich klar.
0: Kann jederzeit passieren, so wie es auch Jens aus Schönefeld schon passiert ist, dass er beide Songs hintereinander gehört hat. Papa Roach, Last Resort. Und AC/DC, Thunderstruck. Für einen Song gibt es 100 Euro, für beide hintereinander ausgespielt 1000 Euro. Und deshalb solltet ihr immer diese kostenlose Nummer parat haben, die 0800 1068 666. Der Double Shot hier auf Rockantenne Hamburg.
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0: Und das sind jetzt Social Distortion im Home Run.

0: Mann und Yo im Homerun auf Rock Antenne Hamburg und weiter mit dem besten Rock Nonstop. Mit Biffy Clyro und den Red Hot Chili Peppers. Um kurz nach 3:30 hier auf Rock Antenne Hamburg.
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0: 15.30 Uhr, 3:30.
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0: A7 in Richtung Süden, hier stockt das vom Elbtunnel etwa 5 Kilometer. In der Gegenrichtung, also A7 Richtung Norden, da steht ihr zwischen Waltershof und Elbtunnel 3 Kilometer. Und im weiteren Verlauf A7 Richtung Norden, die Einfahrt Schnelsen-Nord noch nach Unfall gesperrt. 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Hier sind jetzt die Red Hot Chili Peppers auf Rockantenne Hamburg.

Die Toten Hosen im Homerun auf Rockantenne Hamburg. Jetzt neue Musik von Audrey Horn. Genau, das ist unser Album der Woche. Neue Musik aus Norwegen. Achilles heißt die neue Platte von Audrey Horn. Am Montag bin ich ganz sanft gestartet mit dieser Powerballade. Pretty Little Lies. Gestern dann ein bisschen lauter. The Eye of the Hurricane. Also ich finde alle Songs auf der Platte großartig und diesen müsst ihr jetzt auch kennenlernen unbedingt. Good Damn Beautiful, Audrey Horn, neu auf Rockantenne Hamburg. Unser Album der Woche.

Die New Radicals. Das ist der beste Rock Nonstop hier auf Rock Antenne Hamburg. Gleich Nickelback. Und Rock City Hamburg, seid ihr bereit für Metallica? Gibt's gleich. Um kurz nach vier, hier im Home Run auf

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13: Ich bin Manu Siegemund, es ist 16 Uhr, guten Tag. Hamburgs Verkehrssenator Tjarks begrüßt, dass sich CDU und SPD im Bundestag für eine Neubaustrecke zwischen Hamburg und Hannover aussprechen. Er pocht darauf, dass die neue Zugtrasse kommt. Nur so ließen sich die Kapazitätsprobleme im norddeutschen Schienennetz lösen, sagte Tjarks. Unionsfraktionschef Frei dringt wegen der stark gestiegenen Benzinpreise auf Entlastungen für die Verbraucher innerhalb weniger Wochen. Ziel müssten Sofortmaßnahmen zum 1. Oktober sein, sagte der CDU-Politiker bei RTL. Als Möglichkeiten nannte Frei eine neuerliche Senkung der Energiesteuer nach dem Vorbild des Tankrabatts von Mai und Juni sowie eine Senkung der Mehrwertsteuer auf Kraftstoffe von 19% auf 7%. Bei einem Gebäudeeinsturz in der Stadt Gaza hat es in der Nacht viele Tote gegeben. Mindestens 16 Menschen, darunter auch Kinder, kamen ums Leben. 25 wurden verletzt. Möglicherweise sind noch bis zu 100 Menschen unter den Trümmern verschüttet.
14: Gleich Metallica, jetzt das Rockantenne Hamburg-Wetter mit 17 Grad am Horner Kreisel, 18 in Elmshorn und 19 Grad aktuell bei euch in Lüneburg. Dazu Sonne, aber auch kurze, kräftige Schauer noch heute Nachmittag möglich. Morgen eher bewölkt, der Donnerstag. Regen wahrscheinlich aber erst so in Richtung Abend. Bis 17 Grad und auch morgen weiterhin so ein bisschen windig.
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14: A7 in Richtung Süden vom Elbtunnel 5 Kilometer Stop and Go. In der Gegenrichtung Richtung Norden vom Elbtunnel 3 Kilometer stockend. Und dann nochmal im weiteren Verlauf in Richtung Norden. Einfahrt Schnelsen Nord noch nach einem Unfall gesperrt. Und gesperrt auch nach Feuerwehreinsatz ist der Ellerholzweg zwischen Nippoldweg und Steinwerder Damm. Wenn ihr auch noch was habt, ruft kostenlos durch unter der 0800 168 666 oder schreibt uns damit eine WhatsApp. Gute und sichere Fahrt.
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14: Gleich feiern wir feinsten Classic Rock von T-Rex. Jetzt, wie versprochen, es ist soweit. Hier sind Metallica mit Anthem.
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0: Der beste Rock Nonstop mit Nickelback hier im Home Run auf Rockantenne Hamburg. Jetzt Classic Rock von T-Rex. Heute vor 49 Jahren ist ihr Frontman Mark Bolan verstorben. Der war auch für unsere Metal Queen Doro jemand sehr Besonderes, hat sie uns mal erzählt.
1: Da habe ich mir Tag und Nacht reingezogen, die Platten. Und war auch, glaube ich, meine allererste Platte, die ich mir jemals gekauft habe. Hatte so eine Magic, also zwischen Charisma und die Stimme und die Songs. Ich habe auch damals gespürt, dass da irgendwie viel Tiefgang drin ist, auch wenn ich kein Wort Englisch konnte, also damals als Kiddie. Aber es hat mich berührt und ja, und es hat mich auf jeden Fall auch in andere Sphären gehoben. Also so, wenn ich schlecht drauf war, dann konnte ich die Platte drauflegen und war sofort wieder gut drauf. Also es hat einfach nur gute Vibration gehabt.
0: Wir sind T-Rex auf

0: Diesen Song habe ich wirklich für mich wiederentdeckt. Freue mich über die Wallflowers im Home Run auf Rockantenne Hamburg. Gleich für euch die Denko Jones Freunde. Und Classic Rock von Twisted Sister. Und wenn ihr jetzt sagt, das ist aber eine geile Mischung, dann sag ich euch, das ist der beste Rock Nonstop. Bekommt ihr Tag und Nacht, aber nur hier auf Rockantenne Hamburg.
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0: 16.31 Uhr.
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0: Achtung, wenn ihr auf der A23 in Richtung Heide unterwegs seid, in Höhe Heizenbeek-Ruppunder, ein defektes Fahrzeug. Auf der A7 in Richtung Süden, da staut sich das vom Elbtunnel aktuell 5 Kilometer. In der Gegenrichtung in Richtung Norden, hier vom Elbtunnel 3 Kilometer. Und nach Feuerwehreinsatz gesperrt ist noch der Ellerholzweg zwischen Nippoldweg und Steinwerder Damm. Und Blitze habt ihr uns gemeldet aus Billstedt, B5, Bergedorfer Straße, Stadt einwärts in Höhe Billstedt-Zender. Gute und sichere Fahrt mit dem Berg.

0: Classic Rock von Queen. Im Home Run auf Rock Antenne Hamburg. Jetzt beste Konzertaussichten für euch. Da ist einiges los.
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16: Ich bin Arno Siegemund, es ist 17 Uhr, guten Tag. Schleswig-Holsteins Ministerpräsident Günther stellt sich klar hinter Bundeskanzler Merz. Die 8 CDU-Regierungschefs erklärten heute gemeinsam, sie wollten Reformen statt Personaldiskussionen in den Mittelpunkt stellen und die Bundesregierung unterstützen. Günther betonte, Vertrauen entstehe, wenn reale Probleme gelöst würden, nicht durch Spekulationen über einen Kanzlertausch. Unionsfraktionschef Frei dringt wegen der stark gestiegenen Benzin- und Dieselpreise auf schnelle Entlastungen für die Autofahrer. Ziel müssten Sofortmaßnahmen zum 1. Oktober sein, sagte der CDU-Politiker bei RTL.
17: Dass die stark gestiegenen Preise dazu führen, dass auf alles ja nochmal eine deutlich höhere Mehrwertsteuer draufkommt. Das heißt, der Staat profitiert davon, dass der Rohölpreis höher ist. Davon etwas zurückzugeben und statt 19 nur 7% Mehrwertsteuer zu verlangen, wäre deswegen eine naheliegende Maßnahme.
16: Ein 24 Jahre alter Autofahrer ist in Frankfurt zu 3 Jahren Gefängnis verurteilt worden. Er hatte nach Lachgaskonsum mit deutlich zu hoher Geschwindigkeit 2 E-Scooter gerammt. Dabei starben 2 23 Jahre alte Zwillingsbrüder. Ein weiterer Fahrer wurde schwer verletzt. Das Gericht wertete die Tat als versuchten Mord an einem E-Scooter-Fahrer sowie fahrlässige Tötung.
18: Gleich Guns N' Roses, jetzt das Rockantenne Hamburg-Wetter mit 16 Grad ab dem Eppendorfer Baum. 18 in Itzehoe, 17 bei euch in Boitzenburg. Die letzten Schauer ziehen gerade ab. Euer Abend sollte dann vermehrt trocken verlaufen. Morgen, am immerhin schon Donnerstag, viele Wolken tagsüber. Regen gibt es wahrscheinlich erst so in Richtung Abend. Morgen bis 17 Grad und weiterhin ein bisschen windig.
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2: Es stockt auf der A7 Richtung Süden vom Volkspark, von Dreieck Nordwest bis zum Volkspark runter, 3 Kilometer. Dann vom Elbtunnel auch nochmal Stop and Go und in der Gegenrichtung A7 in Richtung Norden vom Elbtunnel auch 3 Kilometer. Die A23 ist dabei in Richtung Heide, noch immer ein defektes Fahrzeug in Höhe Heizenbeck-Gruppunder und A25 in Richtung Geesthacht zwischen Auffahrt Dreieck Südost und Neu-Allermöhl West, 4 Kilometer Stop and Go. Nach Feuerwehreinsatz gesperrt ist noch der Ellerholzweg zwischen Nippoldweg und Steinwerder Damm. Gut und sichere Fahrt.
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2: Moin, hättet ihr Lust auf eine Kreuzfahrt in der Karibik mit Metal Sound? Wir hätten eine solche Kreuzfahrt. Mehr dazu gleich. Jetzt, wie versprochen, guter Sound von Guns N' Roses.
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Der beste Rock Nonstop mit der Bloodhound Gang im Home Run auf Rockantenne Hamburg. 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Und jetzt Classic Rock von Judas Priest. Im Home Run hier ist Breaking the Law.

0: Classic Rock von Nazareth im Home Run auf Rockantenne Hamburg. Und hört mal.
1: What have you done to me?
0: Neue Musik von Evanescence.
1: You drained the life out of me till I
0: gleich hier im Home Run. Und Nirvana. Das ist der beste Rock nonstop. Um kurz nach halb sechs auf Rockantenne Hamburg.

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1: Kurz nach halb sechs.
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1: Leicht stockend noch hier auf der A7 Richtung Süden zwischen Stelling und Elbtunnel etwa 3 Kilometer. Und 4 Kilometer sind es, wenn ihr auf der A25 in Richtung Geesthacht unterwegs seid, zwischen Dreieck Südost und Neu-Allermühl West. Und Blitze habt ihr uns gemeldet aus Sülldorf, Sülldorfer Landstraße, stadteinwärts. Gute und sichere Fahrt mit dem besten Rock Nonstop. Hier sind jetzt Nirvana mit Come As You Are auf Rockantenne Hamburg.

Der beste Rock Nonstop mit Bruce Springsteen im Home Run auf Rockantenne Hamburg. Jetzt Classic Rock von Kiss. Heute vor 41 Jahren haben sie ihr Album Asylum rausgebracht. Die Aufnahmen dafür damals eher schwierig, denn Sänger und Bassist Gene Simmons, der war kaum im Studio, der war voll im Hollywood-Geschäft unterwegs als Schauspieler, Produzent und Geschäftsmann. Im Studio, da lief fast alles über Paul Stanley. Und der schnappt sich zum Beispiel für Songwriting die Punkband The Plasmatics. Punk trifft Glam Metal, eine sehr interessante, unschlagbare, coole Combo. Das Album feiern wir heute ab hier, Asylum, und daraus gibt's heute den Track Tears Are Falling. Hier sind Kiss auf Rockantenne Hamburg.

0: der gehen immer, oder? Und zwar hier im Home Run auf Rockantenne Hamburg, der beste Rock nonstop. Gleich mit Classic Rock von Lou Gramm und die Edge Blocks für euch. Um kurz nach 6 im Home Run auf Rockantenne Hamburg.
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16: Ich bin Arno Siegemund, es ist 18 Uhr, guten Abend. Die SPD im Landtag in Kiel fordert einen landesweiten Sozialtarif für Busse und Bahnen. Fraktionsvize Dürrbrook sagte, der Nahverkehr müsse auch für Menschen mit Bürgergeld, Wohngeld und Grundsicherung bezahlbar sein. Das Deutschlandticket sei für viele am Monatsende trotz Vergünstigungen noch zu teuer. Andere Bundesländer hätten bereits Sozialtickets eingeführt, etwa Hamburg, Hessen oder Nordrhein-Westfalen. Die CDU-Ministerpräsidenten stellen sich nach tagelangen Spekulationen klar hinter Bundeskanzler Merz. In einer gemeinsamen Erklärung wenden sie sich gegen Personaldebatten und versprechen gemeinsam mit Merz, die Probleme der Menschen anzupacken. Merz wertet das als Unterstützung und spricht von einem Signal für Stabilität und Glaubwürdigkeit bei seinem Reformkurs. Innenminister Dobrindt und Arbeitsministerin Baas wollen gegen den Missbrauch von Sozialleistungen vorgehen. Durch mehr Datenabgleich zwischen den Behörden soll besser als bisher erkannt werden können, wer unberechtigt Leistungen bezieht. Auch ein schärferes Vorgehen gegen Vermieter von sogenannten Schrottimmobilien und gegen Schwarzarbeit ist Teil des Aktionsplans.
17: Gleich die H-Blocks, jetzt das Rockantenne Hamburg Wetter mit leichter Feierabendsonne und 16 Grad am Heiligen Geistfeld, 16 auch in Buxtehude und 17 Grad aktuell bei euch in Bargfeld-Stegen. Nur ganz vereinzelt noch ein Schauer heute Abend dabei. Morgen am Donnerstag viele Wolken, am Abend auch ein bisschen Regen bis 17 Grad und auch morgen leicht windig.
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17: A7 Richtung Süden. Hier liegen Gegenstände zwischen Bahrenfeld und Othmarschen. Da stockt es auch noch vom Elbtunnel etwa 3 Kilometer in Richtung Süden. In der Gegenrichtung Richtung

0: Norden vom Elbtunnel 2 Kilometer und rechnet mit 2 Kilometern auch auf der A25 in Richtung Gestach zwischen Dreieck Südost und Neu-Allermöwes. Gute und sichere Fahrt. Hier kommt die Musik.
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0: Euer
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0: Wie versprochen jetzt, die H-Block.
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0: Der beste Rock Nonstop mit John Bon Jovi hier im Home Run auf Rockantenne Hamburg, wo Menschen immer wieder sagen, weil sie beim Rockantenne Hamburg Double Shot mitgemacht haben.
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0: 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Mit Papa Roach, Last Resort und mit AC/DC. Thunderstruck läuft ein Song, gibt das 100 Euro. 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Fehlt ja eigentlich nur noch diese Telefonnummer. Das ist die 0800 1068. 666. 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

0: Tom Cochran im Home Run auf Rock Antenne Hamburg, der beste Rock nonstop. Gleich mit Volbeat und Classic Rock von Yes. Um kurz nach 7:30 hier im Home Run.
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0: 18.32 Uhr.
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0: Stop and go noch auf der A7 in Richtung Süden vom Elbtunnel hier etwa 3 Kilometer. In der Gegenrichtung A7 Richtung Norden hier vom Elbtunnel 2 Kilometer. Und wer rockt noch mit uns? Hallo.
11: Moin, Martin hier. Kurze Info auf der B75 Wilhelmsburger Reifstraße, Stadt auswärts, kurz vor der Abfahrt Harburg-Mitte, steht ein hässliches Dreibein gut versteckt.
0: Dann danke ich für deinen Anruf und eine gute Weiterfahrt. Schönen Feierabend, ja?
11: Danke, schönen Abend noch.
0: Yes, mit Classic Rock von Yes im Home Run auf Rock Antenne Hamburg.

0: Die Sportfreunde-Stille im Homerun auf Rockantenne Hamburg. Das waren gerade mal 3 Minuten. Jetzt der nächste Song, deutlich über 8 Minuten.
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0: Stellt euch vor, ihr seid in einem Tonstudio, riesiges Mischpult. Ihr blickt hoch, da ein Schlagzeug, eine Gitarre, Mikrofonständer. Dann kommt die Band ins Studio und ihr seid exklusiv dabei, wie ein Song aufgenommen wird. Und genau diese Vorstellung transportiert Russ Ballard mit The Story of the Making of the Fire Still Burns. In diesem Song wird genau erklärt, was der britische Sänger und Gitarrist als nächstes macht. Sehr interessant. Wir werden mitgenommen in die Entstehung des Hits aus dem Jahr 1985. Ihr seid also dabei, wie Ballard in diesem Studio steht, singt und euch wird währenddessen in 8 Minuten 32 Schritt für Schritt erzählt, wie das Lied produziert worden ist. Russ Ballard jetzt, hier im Homerun auf Rockantenne Hamburg.
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0: Daughtry auf Rock Antenne Hamburg. Und gleich Royal Republic und Classic Rock von Journey. Der beste Rock nonstop. Gleich wieder um kurz nach 7 hier auf Rock Antenne Hamburg.
1: Erst kommt Rot, dann kommt das Geld und dann kommt Grün.
2: Ja, und dann war es das Ampelquiz, wo ihr mitgespielt habt.
1: Richtig.
2: So schnell kann das gehen.
1: Morgen früh ist es wieder soweit. Es ist Donnerstag, die Scheine sind gezählt. Ich gehe raus an eine rote Ampel hier in Hamburg und während einer Rotphase habt ihr bis zu

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10: Ich bin Arno Siegemund, es ist 19 Uhr, guten Abend. Den Staatsanwaltschaften in Schleswig-Holstein wächst der Berg unerledigter Ermittlungsverfahren. Zur Jahresmitte liegen dort knapp 48.000 offene Fälle vor, rund 40% mehr als im Jahr davor. Die CDU-Ministerpräsidenten stellen sich nach tagelangen Spekulationen klar hinter Kanzler Merz. In einer gemeinsamen Erklärung wenden sie sich gegen Personaldebatten und versprechen, gemeinsam die Probleme der Menschen anzupacken. Der Politikexperte Albrecht von Lucke sieht Merz damit gestärkt, auch wenn die Wahlen in Berlin und Mecklenburg-Vorpommern am Sonntag für die Union in die Hose gehen sollten.
11: Der Druck war also so groß geworden, dass die Ministerpräsidenten sich jetzt genötigt sahen, diesen Vertrauensbeweis jetzt schon zu erbringen. Das wird aber meines Erachtens über den Sonntag hinausgehen, denn es wäre ja absurd, wenn wir uns vorstellen würden, man hat es heute ausgesprochen und zieht es danach zurück.
10: Brecht von Lucke beim Sender NTV. Die Bundesregierung reagiert mit einem 10-Punkte-Plan auf den islamistischen Anschlag beim Christopher Street Day in Berlin. Geplant sind unter anderem härtere Strafen für besonders gefährliche Messerangriffe mit einer Mindestfreiheitsstrafe von einem Jahr sowie ein stärkeres Gewicht der Sicherheitsinteressen bei Bewährungsentscheidungen. Beim Jugendstrafrecht sollen Gerichte genauer begründen, warum sie es bei Heranwachsenden anwenden. Außerdem setzt die Regierung verstärkt auf Instrumente wie elektronische Fußfesseln und Präventivgewahrsam, um sogenannte Gefährder besser zu überwachen.
12: Gleich Classic Rock von Journey, jetzt euer Rockantenne Hamburg. Wetter mit leichter Restsonne gerade noch bei aktuell 16 Grad am Hauptbahnhof, 16 in Tornisch und 16 auch bei euch in York. Regen nur ganz vereinzelt heute Abend noch. Morgen am Donnerstag viele Wolken, auch der Regen dann erst so in Richtung Abend wieder bis 17 Grad und auch morgen ein bisschen windig.
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12: Achtung, wenn ihr gerade auf der A7 in Richtung Süden unterwegs seid. Hamburg in Richtung Hannover, ein defekter LKW hier zwischen Schneverdingen und Soltau-Ost. Achtung, da liegen auch Reifenteile. Und danke fürs Bescheid sagen. Rockantenne Hamburg-Hörer Martin hat einen Blitzer gesehen. B75, Wilhelmsburger Reichstraße, stadtauswärts, kurz vor Harburg-Mitte. Gute und sichere Fahrt, hier kommt die Musik. 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
12: Jetzt wie versprochen mit Classic Rock von Johnny.
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0: Classic Rock von The Police im Home Run auf Rock Antenne Hamburg. Jetzt wieder ganz neue Musik.
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0: Jeden Mittwoch habt ihr hier als Nachwuchsband die Chance, mit eurem Song im Radio zu laufen. Das machen wir jetzt schon viele Jahre und da ist es natürlich auch mal interessant zu gucken, was aus den einzelnen Bands so geworden ist. Und das machen wir heute mal mit der Band Pelle aus Lüneburg. Moin Basti.
2: Ja, moin.
0: Erzähl mal, wie ist mit euch weitergegangen?
2: Also musikalisch sehr gut. Ich bin sehr zufrieden mit der Musik, die ich machen darf mit meinen Jungs. Haben jetzt die zweite EP veröffentlicht. Ausverkaufte Release-Shows gespielt, vor allem in Lüneburg, woraufhin wir dieses Jahr auch ein Jahresabschlusskonzert machen, wieder in Lüneburg. Läuft in dem Sinne sehr gut, allerdings sind wir noch nicht jetzt über die Grenzen sehr weit hinausgekommen, woraufhin ich jetzt auch entschieden habe, okay, ich werde mal zu The Voice gehen.
0: Da sind wir beim Thema. Wir können dich am Sonnabend bei The Voice sehen. Erzähl mal, wie ist dazu gekommen?
2: Freunde haben mich angesprochen, haben gesagt, ey, da würdest du ganz gut reinpassen. Ich habe lange mit mir gehadert, ich gucke das seit der ersten Staffel, habe mich immer so ein bisschen gescheut davor, weil auch ja einfach ein bisschen, klar, man hat da sehr viel Respekt vor, ein bisschen Angst. Absolut. Es ist halt auch sehr viel Kommerz natürlich. Wir kommen ja eher so aus so einer punkigen Attitüde, sag ich jetzt einfach mal, dass man immer alles selber schaffen möchte.
0: Ja.
2: Und ich habe mich da auf den letzten Drücker beworben, auf dem letzten Tag, habe dann ein Video hingeschickt und eine Woche später habe ich die Nachricht gekriegt, ich soll mal vorbeikommen zum Vorspielen.
0: Wie geil, so jetzt bist du am Sonnabend dabei.
2: Ja, komplett richtig. Primetime, ProSieben, ist ganz geil.
0: Wow, und da singt man ja Coverversion. Das heißt, darfst du uns verraten, welchen Song du am Sonnabend präsentieren wirst?
2: Ich darf es verraten, das ist von Matzen, Du schreibst Geschichte.
0: Warum hast du den Song gerade ausgewählt?
2: Das passt ganz gut eigentlich,
0: würde ich auch sagen. Ja.
2: Ich habe es jetzt lange versucht und selber zu schaffen und jetzt habe ich mir sozusagen den Weg bereitet und möchte jetzt einmal Geschichte schreiben und sozusagen Tür eintreten.
0: Toll. Und für uns, Rock Antenne Hamburg, auch ganz besonders, dass das hier auch alles so ein bisschen Fahrt aufgenommen hat. Baltic Band Battle wart ihr damals die Gewinner.
2: Das ist komplett richtig. Ja. Da habe ich eine gute Erinnerung dran.
0: Und dann wünsche ich alles Gute am Samstag bei The Voice. Unbedingt einschalten.
2: Danke dir.
0: Dann lass uns jetzt nochmal einen guten Song von Pelle hören. Welchen müssen wir unbedingt neu von euch kennenlernen?
2: Rock Antenne Hamburg, hier kommt für euch vielleicht von Pelle.

0: Alice Cooper auf Rock Antenne Hamburg. Der beste Rock nonstop. Gleich mit John Cougar.
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0: Und Avril Lavigne. Kurz nach halb acht auf Rock Antenne Hamburg.
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0: Kurz vor halb acht.
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0: Achtung weiterhin auf der A7 in Richtung Hannover, ein defekter LKW zwischen Schneverdingen und Soltau-Ost. Achtung, da liegen auch Reifenteile. Und fahrt auch vorsichtig auf der B75, Harburger Umgehung, zwischen Neuland und Harburg-Mitte in beiden Richtungen Gefahr durch Tiere auf der Fahrbahn. Gute und sichere Fahrt mit dem besten Rock Nonstop, Avril Lavigne jetzt.

Der beste Rock Nonstop mit The Cure im Home Run auf Rockantenne Hamburg. Mittwochabend gleich ab 20 Uhr unsere Neueinsteiger-Show. Heute mit neuer Musik von Moonshot. Hey. Kings of Leon sind dabei. Und Evanescence. 2 Stunden Update in Sachen neuer Musik. Neue Einsteigershow gleich ab 8 hier auf Rockantenne Hamburg. Viel Spaß und diesen neuen Song gebe ich euch schon mit auf den Weg. Gefällt mir sehr gut. Hier sind Blackstone Cherry neu mit I'm

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1: Ich bin Arno Siegemund, es ist 20 Uhr, guten Abend. In Schleswig-Holstein dürfen Kommunen künftig eigene Alkoholverbotszonen einrichten. Der Landtag hat eine entsprechende Gesetzesänderung mit den Stimmen von CDU, Grünen und FDP beschlossen. Innenministerin Finke sieht darin eine Chance, Orte mit regelmäßigem Alkoholmissbrauch und Straftaten sicherer zu machen. Bundeswirtschaftsministerin Reiche will die Autofahrer wegen der hohen Spritpreise entlasten, aber anders als die SPD. Die CDU-Politikerin schlägt vor, die Mehrwertsteuer auf Kraftstoffe befristet von 19% auf 7% zu senken, damit die Entlastung direkt an den Tankstellen ankommt. Außerdem prüft Reiche Hilfen für das Transportgewerbe und gezielte Zahlungen für Menschen mit niedrigerem Einkommen, etwa über Direktauszahlungen Anfang kommenden Jahres. Die CDU-Ministerpräsidenten stellen sich nach tagelangen Spekulationen klar hinter Bundeskanzler Merz. In einer gemeinsamen Erklärung wenden sie sich gegen Personaldebatten und versprechen gemeinsam mit Merz, die Probleme der Menschen anzupacken. Merz wertet das als Unterstützung und spricht von einem Signal für Stabilität und Glaubwürdigkeit bei seinem Reformkurs.
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2: Here she comes, der erste Song der heutigen Neueinsteiger und natürlich auch ich, Anna Venus. Hi, es ist mir ein Fest, dass ihr auch heute wieder am Start seid. Aber was gibt's auch Schöneres, als einen Abend mit den neuen heißen Schals der Rockwelt ausklingen zu lassen? Ja, mir fällt auch nichts ein, deshalb Airborne mit Here She Comes, ab dafür.

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1: Ja, also genug kriegen wir da nie. Selbst wenn Amy Lee uns sagt, dass wir das sagen sollen oder eher Bescheid geben sollen, wenn es denn mal genug ist. Aber nein, das wird auf gar keinen Fall passieren. Erst recht nicht, wenn Evanescence schon bald die Arenen der Rockrepublik füllen und ihre aktuelle Platte Sanctuary einfach so gut ist. Tell Me When You've Had Enough ist also eine Aufforderung, der wir eh nie nachgehen können. Vor allem nicht als Track 2 der Platte. Wir hören direkt rein, Evanescence bei den Neuensteigern.

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4: Die Kings of Leon sind zurück mit einer ganz frischen Albumankündigung. Platte Nummer 10 steht in den Startlöchern. Und damit dem Release am 6. November nichts im Wege steht, schaffen sie jetzt schon mal die richtige Grundstimmung. Denn Oh My Beloved, so soll das Album heißen, wird ihr bislang intimstes Album mit Erlebnissen, Menschen und ein Rückblick auf ihren bisherigen Weg. Quasi ein Fotoalbum in Musikform. Und My Whole World gibt da als erste Single schon mal einen grandiosen Vorgeschmack ab. Wir direkt rein, das sind die Kings of Leon.

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1: Lass uns über neue Musik quatschen. Oh, wow, Anna, ja klar, bei den Neueinsteigern quatschst du über neue Musik. Nee, also so meine ich das nicht. Ich meine eher, was man aktuell bei sehr vielen Releases beobachten kann. Nämlich, dass die meiste Energie in den Refrain zu fließen scheint und der Rest außenrum, ja, der ist dann meistens nur Beiwerk. Manchmal so zusammengeschrumpft, dass sich Songs nicht ganz rund anfühlen. Moonshot haben das erkannt und in einem Interview erzählt, dass sie sich deshalb nochmal ganz bewusst gemacht haben, dass ein Refrain nur so stark sein kann wie die Hinleitung und auch die Auflösung. Und mit dem Gedanken ist Hey Boy entstanden, eine wirklich tiefsinnige Nummer, die unter die Haut geht, thematisch, aber dank des Aufbaus eben auch musikalisch. Und so wollen wir das doch haben, oder? Moonshot mit Hey Boy bei den Neueinsteigern.

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2: Ich bin Helen Martin. Was wird die Bundesregierung konkret gegen die hohen Spritpreise machen? Wirtschaftsministerin Reiche schlägt vor, die Mehrwertsteuer auf Sprit zu senken. Das hat sie am Rande eines G20-Treffens in den USA gesagt. Die Abgabe für Kraftstoffe soll, wenn es nach ihr geht, von 19% auf 7% gesenkt werden. Das würde die Bürger und auch das Logistikgewerbe entlasten. Einen Spritpreisdeckel lehnt Reiche ab. Wer künftig Zugbegleiter, Polizisten, Feuerwehrleute oder auch Rettungskräfte angreift, soll härter bestraft werden. Das plant Justizministerin Hubig, wie sie den Funke-Medien gesagt hat. Bei Angriffen auf Polizisten soll demnach die Mindeststrafe von 3 auf 6 Monate Freiheitsstrafe steigen. Ähnliche Regeln sollen für Bahnpersonal oder auch Energiemitarbeiter gelten. Der Gesetzentwurf soll in den nächsten Wochen ins Kabinett. Am 3. Oktober wählt Lettland ein neues Parlament. Und Deutschland wird helfen, den Luftraum zu sichern. Das Verteidigungsministerium hat mitgeteilt, dass 4 Eurofighter aus Neuburg an der Donau für ungefähr eine Woche nach Lettland verlegt werden. Der baltische Staat ist auch in der NATO und hatte Bündnispartner um Unterstützung gebeten. In den letzten Wochen wurde der Luftraum dort immer wieder durch Drohnen verletzt. Der älteste Mann Europas ist mit 112 Jahren gestorben. Vita Antonio Lovallo aus Süditalien. Er hat 2 Weltkriege überlebt, Krisen und Corona. Claudia Wächter berichtet aus Italien.
3: Selbstoptimierung, ein Fremdwort für Lovallo. Er liebte das Einfache. Seine Schafe hüten, eigenes Gemüse anbauen, grinsen und vor allem seinen Weinberg. Noch mit gut 100 Jahren schlurfte er zwischen den Reben umher mit Stock und Hut. Siton, so nannten ihn alle hier, war Witwer, hatte mehrere Kinder und Enkel, war ein Teil unserer Geschichte, heißt es hier. Nun ist der älteste Mann in Europa ein Portugiese.
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4: Hi zusammen, ich bin Anna Venus und wir hören uns jetzt gemeinsam durch den neuen heißen Scheiß der Rockwelt. Und da starten wir rein mit einer Nummer, die ziemlich genau das ausdrückt, was ich derzeit ständig fühle. Ich finde es nämlich richtig mies, dass der Sommer langsam zu Ende geht. Und mit langsam meine ich eben viel zu schnell und ich hasse alles daran. Das ist Sleep Theory mit Cruel.

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1: Der Weg kann gar nicht weit genug sein, die Distanz nicht groß genug, es geht doch immer wieder zurück. Zu der anderen Person, ganz unabhängig davon, ob man das möchte, denn das ist quasi eine kosmische Anziehungskraft, die sagt, du musst dahin. Ich glaube, das kann jeder von uns irgendwie nachvollziehen. Und für diejenigen unter euch, die es genau wegen sowas nicht hinbekommen, sich von einer vielleicht schlechten Person loszureißen, ihr schafft das. Den richtigen Soundtrack gibt's nämlich direkt auf die Ohren. Denn Leaf singen in Bloodlines von genau diesem Problem und finden dabei zumindest musikalisch eine Lösung. Jetzt im besten Rock nonstop.

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5: Unser nächster Song könnte wirklich direkt aus so einer 2000er Kuschelrock-CD gefallen sein, aber im besten Sinne, wirklich. Takeda melden sich zurück. Am 8. Januar kommt ihr Album Numbers raus und da kann man schon sagen, Nummern, die sind ja meistens ziemlich eindeutig. Wenig Platz für Interpretationen und was auch eindeutig ist, ja, worum es in ihrem Song In Your Bed geht. Und nein, das führe ich jetzt nicht aus. Das ist keine Folge von Anna, Venus und die Bienchen, sondern der neue heiße Scheiß der Rockwelt. Takeda, jetzt bei den Neuensteigern.

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1: Kurz vor 10, das heißt für mich kurz vor Feierabend, aber bevor meine Kollegen von den Youngstars gleich das Studio übernehmen, gibt's noch einen letzten Neueinsteiger von mir für euch. Und der kommt diese Woche von jemandem, den ich leider etwas zu spät erst entdeckt habe. Und zwar, als es mit dem ESC leider nichts geworden ist. Es geht aber nicht um die, die tatsächlich in Wien für uns auf der Bühne stand, sondern um den Act, der im Vorentscheid fast ganz vorne war. Wavy Boy. Mit astreinem Glamrock und einem Gesamtpaket, das einfach Spaß macht. Wenn also schon nicht beim ESC, dann hier bei den Neuansteigern mit der brandaktuellen Single Some of Us Aren't Made for Heaven. Rein da. Ich bin Anna Venus. Wir hören uns nächsten Mittwoch wieder.

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3: Ich bin Christian Lang. Wer Bahnbeschäftigte angreift, soll künftig mit härteren Strafen rechnen müssen. Das hat Bundesjustizministerin Hubig der Funke Mediengruppe gesagt. Es geht aber nicht nur um Bahnbeschäftigte. Ronny Thora mit Einzelheiten.
4: Vor wenigen Wochen hatte die Bahngewerkschaft EVG mit bundesweiten Streiks gedroht, wenn dieses Jahr kein Gesetz mehr für härtere Strafen komme. Nun will Justizministerin Hubig in den nächsten Wochen einen Gesetzentwurf ins Kabinett bringen. Es geht um härtere Strafen, etwa längere Freiheitsstrafen für Angriffe auf Zugpersonal, aber auch auf Polizisten, Gerichtsvollzieher, Feuerwehrleute, Rettungskräfte oder Mitarbeiter von Firmen in der Strom-, Wasser- und Wärmeversorgung.
3: Wie sollen die Entlastungen bei den hohen Spritpreisen aussehen? Bundeswirtschaftsministerin Reiche schlägt vor, die Mehrwertsteuer für Kraftstoffe vorübergehend von 19% auf 7% zu senken. Eine solche Senkung könnte direkt an der Zapfsäule ansetzen, sagte sie am Rande eines G20-Treffens in den USA. Einen Spritpreisdeckel oder eine Übergewinnsteuer auf Extraprofite der Mineralölkonzerne lehnt sie ab. 86% der Menschen in Deutschland haben sich diesen Sommer im Urlaub gut erholt. Das zeigt eine Umfrage der Krankenkasse DAK. Als Hauptgrund nennen die Befragten Sonne und Natur, außerdem Ortswechsel und Zeit mit der Familie. Wer sich nicht erholt hat, konnte laut Umfrage im Urlaub oft nicht abschalten. Der vegane Likör ohne Ei darf auch weiter so heißen. Dieses Urteil hat das schleswig-holsteinische Oberlandesgericht gefällt. Das hat auch entschieden, dass das Hahnlogo auf der Flasche bleiben darf. Geklagt hatte der Schutzverband der Spirituosenindustrie. Der fand, dass der Name eine unzulässige Anspielung auf Eierlikör ist.
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5: Schön, dass ihr dabei seid in der Woche, in der Oasis ihre Europa-Tournee bekannt gegeben haben. Gleich 2-mal spielen sie in Deutschland, beide Male in München. Wer das diese Woche schon 100-mal gehört hat, wir haben heute auch noch ein paar andere spannende Geschichten auf Lager. In ein paar Minuten geht es bei uns zum Beispiel ums Meeresleuchten, also um diesen Moment, wenn das Wasser plötzlich blau oder grün zu leuchten beginnt. Klingt fast so nach Science-Fiction wie die Oasis Reunion. Vorher hören wir aber erstmal den besten Rock nonstop. Den Anfang machen die Vivian Girls mit Memory, danach gibt's Loose Fit von Stupid Drama. Also dreht das Radio auf, es wird jung und laut.

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1: Light my fire. Da denke ich jetzt an The Doors. Aber was, wenn das Meer plötzlich anfängt zu leuchten? Genau das passiert beim Meeresleuchten.
2: Was wie Magie aussieht, ist in Wahrheit ein faszinierendes Naturphänomen, auch bekannt als Meeresleuchten oder Biolumineszenz. Die Hauptdarsteller sind winzige Organismen, die man mit bloßem Auge nicht erkennt, Dinoflagellaten. Das sind einzellige Algen, die, werden sie berührt oder durch Wellen gereizt, Lichtstöße abgeben. Sie halten dadurch Fressfeinde fern. Doch erst wenn Millionen und Abermillionen der Dinoflagellaten zusammenkommen, wird das Leuchten für uns sichtbar. Und das passiert nur unter bestimmten Bedingungen. Wenn genügend Nährstoffe vorhanden sind und die Sonne tagsüber lange scheint, dann vermehren sich die Einzeller rasend schnell. Besonders in Gegenden wie Kalifornien, Australien oder der Karibik kommt es regelmäßig zu solchen Algenblüten. Aber sogar in der heimischen Ostsee kann man mit viel Glück in warmen Sommernächten das Meeresleuchten beobachten. Tagsüber erkennt man die Algen zum Teil als riesige rote Teppiche auf der Meeresoberfläche.
1: Genug geleuchtet, jetzt wird's wieder etwas düsterer. Hier kommen Scowl mit Special bei den Youngstars.

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8: Einen Menschen vollkommen zu lieben und gleichzeitig damit zu kämpfen, auch nur ein bisschen Liebe für sich selbst zu empfinden. Darum geht es im neuen Song Pins von den Gurriers aus Dublin. Die zeigen sich hier von einer etwas anderen Seite. Musikalisch gehen sie nämlich in eine neue Richtung. Die Produktion ist deutlich vom 90er-Jahre-Boom-Bap geprägt. Ihre Wurzeln im gitarrengetriebenen Alternative Rock bleiben aber erhalten. Pins wird auf dem nächsten Album der Band erscheinen. Das trägt den Titel Nobody's Coming to Save You und erscheint noch diesen Monat, am 25. September. Jetzt erstmal bei den Youngstars, Pins von den Gurriers.

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1: Geliebt, geborgen, gekuschelt. Kuscheln ist gesund und macht uns glücklich. Aber was, wenn wir zu wenig kuscheln? Dafür gibt's professionelle Hilfe.
2: Bei einer Berührung wird das Hormon Oxytocin ausgeschüttet, wodurch wir glücklich, entspannt und weniger gestresst sind. Außerdem gelangen wir durch achtsame Berührung in einen tiefen Entspannungszustand. Eigentlich bräuchten wir ca. 12 Umarmungen pro Tag. Aber wer schafft das schon? Dafür gibt es aber jetzt eine Lösung. Kuscheltherapien und Kuschelpartys. Kuscheltherapeutin Elisa Meyer hat die Kuschelkiste gegründet, um die positiven Effekte des Kuschelns allen zu ermöglichen. Aber wie läuft denn so eine Kuschelsession ab?
3: Da gibt es dann eine bequeme Liegefläche, wo wir dann einfach uns hinfläzen können. Und natürlich passen wir uns da an das Bedürfnis. Dann, wenn der Wecker klingelt, ist es schon vorbei und man ist gut aufgetankt mit Oxytocin und die Kunden schweben dann hinaus. Wir haben ja natürlich auch sehr strenge Regeln, die auch beim ersten Gespräch unterschrieben werden.
2: Wichtig ist einfach, dass es angenehm für euch ist. Wenn ihr euch nur mit kurzen Berührungen wohlfühlt, gar kein Problem. Schon die kleinste Berührung kann sich positiv auswirken. Aber je länger die Umarmung, desto mehr Oxytocin wird ausgeschüttet. Eine bedeutende Unterscheidung ist dabei, dass man gekuschelt wird und nicht selbst aktiv kuschelt.
1: Ach, da fühle ich mich ja selbst gleich ganz entspannt. Jetzt ist aber Schluss mit Kuschelkurs. Hier kommen Disco Punk mit Fight.

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5: Ich bin Christian Lang. Bundeswirtschaftsministerin Reiche schlägt zur Entlastung der Autofahrer vor, die Mehrwertsteuer für Kraftstoffe vorübergehend von 19% auf 7% zu senken. Eine solche Senkung könnte dort ansetzen, wo die Belastung unmittelbar spürbar sei, nämlich direkt an der Zapfsäule. Das sagte die CDU-Politikerin in den USA am Rande eines G20-Energieministertreffens.
6: Die Regierung berate gerade, was schnell und spürbar helfe gegen die hohen Spritpreise, so Reiche. Der Vorteil einer Mehrwertsteuersenkung auf Sprit aus Sicht der Wirtschaftsministerin, sie würde sofort mit der Einführung wirken. Außerdem werde, so Reiche weiter, eine gezielte Entlastung des mittelständischen Transportgewerbes geprüft. Die SPD macht sich eher für einen Spritpreisdeckel und eine Übergewinnsteuer für Mineralölkonzerne stark. Beides lehnt Reiche ab. Ein Spritpreisdeckel, so Reiche, sei schon in anderen Ländern gescheitert und eine Übergewinnsteuer mit rechtlichen Unsicherheiten behaftet.
5: Im tschechischen Atomkraftwerk Temelin, 60 Kilometer von der deutschen Grenze, hatte es eine Panne gegeben. Der Reaktor Block 2 wurde außerplanmäßig heruntergefahren und vom Netz getrennt. Der Grund: eine Fehlfunktion im Steuersystem. Techniker haben ein Bauteil ausgetauscht, weitere Kontrollen laufen noch. Der Betreiber rechnet damit, dass der Reaktor morgen wieder ans Netz gehen kann. Wer in Zukunft Zugbegleiter, Polizisten, Feuerwehrleute oder Rettungskräfte angreift, soll härter bestraft werden. Das plant Justizministerin Hubig. Bei Angriffen auf Polizisten soll demnach die Mindeststrafe von 3 auf 6 Monate Freiheitsstrafe steigen. Gleiches soll für Bahnpersonal und Energiemitarbeiter gelten. Der Gesetzentwurf soll in den nächsten Wochen ins Kabinett. Soziale Netzwerke sollen für Kinder unter 13 Jahren in der EU künftig tabu sein. Das wünscht sich EU-Kommissionspräsidentin von der Leyen. Am Donnerstag will sie in Straßburg den formellen Vorschlag der EU-Kommission vorstellen. Bevor ein Mindestalter wirklich kommt, müssen aber noch das EU-Parlament und die Mitgliedstaaten zustimmen. Das kann Monate oder sogar Jahre dauern.
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7: Ich bin Tesi, schön, dass ihr dabei seid. Gleich hören wir.

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1: Die Brotdose über die Ferien im Schulranzen liegen gelassen oder das mitgebrachte Mittagessen im Arbeitskühlschrank vergessen und zack, hat sich darin ein eigenes Biotop gebildet. Aber nicht jeder Schimmel muss gleich böse sein.
2: Es gibt einen guten Grund, sich vor Schimmel zu ekeln. Schimmelpilze produzieren Gifte. Diese sogenannten Mykotoxine können im akuten Fall für Erbrechen oder Durchfall sorgen. Auch Schäden an Nieren, Leber und Immunsystem können die Folge sein. Auch wenn junge und gesunde Menschen so ein bisschen Schimmel im Normalfall leicht wegstecken, wie zum heiligen Käsefondue kamen die Menschen überhaupt auf die Idee, Schimmel als Delikatesse zu konsumieren. Schauen wir uns mal exemplarisch den Blauschimmelkäse näher an. Fossile Fäkalien belegen, dass dieser schon im Europa der Eisenzeit verputzt wurde. Unsere experimentierfreudigen Vorfahren müssen also eines Tages über eine sogenannte Edelschimmelkultur gestolpert sein, die kein Gift produziert. Der neuartige Geschmack stieß unter Gourmets auf Gefallen. Und deswegen können wir heute überall mit samtig, cremig, aromatisch beworbenen Schimmel erwerben. Zum Beispiel in Form von blaugrünem Gorgonzola oder Roquefort. Diese ungefährlichen Schimmelkulturen sind aber selten. So selten, dass sie heute sogar zum Teil vom Aussterben bedroht sind. Die Käseindustrie greift meistens auf einen einzigen bewährten Pilzstamm zurück. Und dadurch sinkt die genetische Vielfalt dramatisch. Durch Mutationen wird der Standardstamm immer unfruchtbarer.
1: So, genug von vergangenen Brotzeitdosen Schimmeltraumata. Jetzt geht's ums Hier und Jetzt. Und zwar musikalisch. Laura Lee and the Jets mit Dieser Tag.

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1: Eine wütende und zugleich ehrliche Antwort auf eine Welt, die zunehmend aus den Fugen gerät. Und gleichzeitig ein Ventil für alle, die bei den aktuellen Entwicklungen kaum noch Schritt halten können. Up in Smoke heißt der neue Song von Hippie Trim aus dem Rhein-Ruhr-Gebiet. Auch live geht's bei dem Quintett ordentlich zur Sache. Nach Support-Shows für Turnstile, Trophy Ice und Flashwater begleiten sie diesen Monat die US-Punks von Drug Church auf Europa-Tournee. Jetzt aber erstmal bei den Youngstars. Up in Smoke.

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1: So langsam geht's auf Mitternacht zu. Das heißt, wir von den Youngstars verabschieden euch schon mal in die Nacht. Nächste Woche sind wir wieder für euch da. Gleiche Zeit, gleicher Ort und natürlich wieder jung und laut. Aber stopp, stopp, stopp. Jetzt bitte noch nicht den Ausschaltknopf drücken. Die Nacht gibt's noch den besten Rock nonstop. Und ich habe auch noch einen guten Song für euch. Red Light On von Dobré. Macht's gut und kommt gut durch die Nacht.

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4: Ich bin Christian Lang. Wie sollen die Entlastungen bei den hohen Spritpreisen aussehen? Bundeswirtschaftsministerin Reiche schlägt vor, die Mehrwertsteuer für Kraftstoffe vorübergehend von 19% auf 7% zu senken. Eine solche Senkung könnte direkt an der Zapfsäule ansetzen, sagte sie am Rande eines G20-Treffens in den USA. Einen Spritpreisdeckel oder eine Übergewinnsteuer auf Extraprofite der Mineralölkonzerne lehnt sie ab. 4 Tage vor der Landtagswahl in Mecklenburg-Vorpommern haben sich SPD-Ministerpräsidentin Schwesig und ihr Herausforderer von der AfD Holm zu einem TV-Duell getroffen. Vor allem Schwesig, die in den letzten Umfragen mit ihrer SPD aufgeholt hatte, war im Angriffsmodus.
5: Der Ton war schnell gesetzt. Schon beim ersten Thema Bildung warf Herausforderer Holm der Ministerpräsidentin Versagen vor. Schwesig klagte beim Thema Migration über Hass und Hetze der AfD. Holm machte ein Versagen der Politik für das ausländerfeindliche Klima verantwortlich. Würden erst alle illegalen Einwanderer abgeschoben, werde es schnell wieder besser, meinte er. Auffällig war, oft redeten die Kandidaten aneinander vorbei und immer wieder beschuldigten sie sich gegenseitig der Lüge.
4: Die Bundesregierung will härter gegen Sozialleistungsmissbrauch vorgehen. Ein 10-Punkte-Plan soll noch bis Ende des Jahres umgesetzt werden. Ziel ist es unter anderem, Anreize zu verringern, nur wegen Sozialleistungen nach Deutschland zu kommen. Außerdem soll künftig die Grundsicherung gestrichen werden können, wenn jemand per Haftbefehl gesucht wird. Zum Fußball. Trotz schwacher Chancenverwertung ist Bayer Leverkusen mit einem Heimsieg in die Euroleague gestartet. Beim ersten internationalen Auftritt unter ihrem neuen Trainer Martinez setzte sich die Werkself mit 2:0 gegen den slowenischen Fußballmeister NK Celje durch. Am 15. Oktober geht's für Leverkusen in der Euroleague weiter. Dann muss man gegen Lech Posen ran.
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3: Ich bin Christian Lang. Bundeswirtschaftsministerin Reiche schlägt zur Entlastung der Autofahrer vor, die Mehrwertsteuer für Kraftstoffe vorübergehend von 19% auf 7% zu senken. Eine solche Senkung könnte dort ansetzen, wo die Belastung unmittelbar spürbar sei, nämlich direkt an der Zapfsäule. Das sagte die CDU-Politikerin in den USA am Rande eines G20-Energieministertreffens.
4: Die Regierung berate gerade, was schnell und spürbar helfe gegen die hohen Spritpreise, so Reiche. Der Vorteil einer Mehrwertsteuersenkung auf Sprit aus Sicht der Wirtschaftsministerin, sie würde sofort mit der Einführung wirken. Außerdem werde, so Reiche weiter, eine gezielte Entlastung des mittelständischen Transportgewerbes geprüft. Die SPD macht sich eher für einen Spritpreisdeckel und eine Übergewinnsteuer für Mineralölkonzerne stark. Beides lehnt Reiche ab. Ein Spritpreisdeckel, so Reiche, sei schon in anderen Ländern gescheitert und eine Übergewinnsteuer mit rechtlichen Unsicherheiten behaftet.
3: Die Bundesregierung will härter gegen Sozialleistungsmissbrauch vorgehen. Ein 10-Punkte-Plan soll noch bis Ende des Jahres umgesetzt werden. Ziel ist es unter anderem, Anreize zu verringern, nur wegen Sozialleistungen nach Deutschland zu kommen. Außerdem soll künftig die Grundsicherung gestrichen werden können, wenn jemand per Haftbefehl gesucht wird. Soziale Netzwerke sollen für Kinder unter 13 Jahren in der EU künftig tabu sein. Das wünscht sich EU-Kommissionspräsidentin von der Leyen. Am Donnerstag will sie in Straßburg den formellen Vorschlag der EU-Kommission vorstellen. Bevor ein Mindestalter wirklich kommt, müssen aber noch das EU-Parlament und die Mitgliedstaaten zustimmen. Das kann Monate oder sogar Jahre dauern. Im tschechischen Atomkraftwerk Temelin, 60 Kilometer von der deutschen Grenze entfernt, hat es eine Panne gegeben. Der Reaktorblock 2 wurde außerplanmäßig heruntergefahren und vom Netz getrennt. Der Grund: eine Fehlfunktion im Steuersystem. Techniker haben ein Bauteil ausgetauscht, weitere Kontrollen laufen noch. Der Betreiber rechnet damit, dass der Reaktor heute wieder ans Netz gehen wird.
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2: Was klingt, als könnte es direkt hier aus den Radio-Lautsprechern kommen, ist tatsächlich die perfekte Art, das 8. Studioalbum Achilles, der Hardrocker von Audrey Horn, zu beschreiben. Die 5 Norweger schaffen es, dass man sich ganz neu in seine Lieblingsmusik verliebt. Songs wie In the Eye of the Hurricane erinnern an die großen klassischen Stadionhymnen der Vergangenheit. Während Vampires mit fetter Doppelgitarre gleich mal den Hair Metal wieder auferstehen lässt. Abwechslung ist sowieso Programm auf Achilles, was Ausreißer wie die phänomenale Ballade Pretty Little Lies und der Party-Track Goddamn Beautiful beweisen. Und diese Vielfalt ist gewollt. So sagt es Gitarrist Ave Isdal.
3: Es ist ein wenig mehr progressive, aber es gibt auch mehr direkte Nummern, dazu einige groovy, gute Laune-Songs. Es war wichtig, die verschiedenen Seiten der Band abzubilden.
2: Und egal von welcher Seite sich Audrey Horn zeigen, sie begeistern. Also, volle Empfehlung für Achilles, unser Album der Woche hier auf Rockantenne Hamburg.

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10: Ich bin Christian Lang. In den USA haben sowohl der Senat als auch das Repräsentantenhaus für ein neues Sanktionsgesetz gegen Russland gestimmt. Damit sollen russische Politiker und Unternehmer härter getroffen und vor allem die Öl- und Gasexporte eingeschränkt werden. Damit finanziert Russland seinen Angriffskrieg gegen die Ukraine. Im Repräsentantenhaus bekam das Gesetz eine breite Mehrheit von 262 zu 159 Stimmen. Jetzt geht es zur Unterschrift an US-Präsident Trump, der bereits seine Zustimmung signalisiert hat. 4 Tage vor der Landtagswahl in Mecklenburg-Vorpommern haben sich SPD-Ministerpräsidentin Schwesig und ihr Herausforderer von der AfD, Holm, ein TV-Duell geliefert. Vor allem Schwesig, die in den letzten Umfragen mit ihrer SPD aufgeholt hatte, war im Angriffsmodus. Schwesig beklagte beim Thema Migration, dass die AfD Hass und Hetze verbreitet. Die Bundesregierung will härter gegen Sozialleistungsmissbrauch vorgehen. Ein 10-Punkte-Plan soll noch bis Ende des Jahres umgesetzt werden. Ziel ist es unter anderem, Anreize zu verringern, nur wegen Sozialleistungen nach Deutschland zu kommen. Außerdem soll künftig die Grundsicherung gestrichen werden können, wenn jemand per Haftbefehl gesucht wird. Die Ära von Jürgen Klopp geht jetzt so richtig los. In genau einer Woche feiert Klopp seine Premiere als Bundestrainer beim Spiel gegen die Niederlande. Heute Vormittag um 10 stellt er den Kader für seine ersten 4 Spiele vor. Thomas Bremser berichtet.
11: Wem schenkt Jürgen Klopp sein Vertrauen für den Neustart? Über 50 Spieler haben sein Interesse geweckt, rund 30 von ihnen will er für die ersten Spiele einladen. Deutlich mehr, als der Fußballverband zulässt. Deshalb müssen einige wohl vereinzelt von der Tribüne aus zuschauen. Der neue Bundestrainer möchte möglichst viele Spieler kennenlernen. Joshua Kimmich dürfte Kapitän bleiben. Im Tor wird wohl wieder Marc-André Ter Stegen stehen, der lange verletzt war. Spannend ist auch, welche jungen Spieler unter Klopp ihr Debüt feiern werden.
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